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1: Mit Jana Klonikowski. In Deutschland wird weiter viel geraucht und gewaped. Knapp ein Fünftel macht das, heißt es vom Drogenbeauftragten der Bundesregierung Streeck. Besonders auffällig, vor allem junge Menschen greifen wieder häufiger zu Zigaretten oder E-Zigaretten. Die meisten Deutschen finden, bei Bildungsgerechtigkeit bleibt noch viel zu tun. Das zeigt eine Umfrage des Deutschen Kinderhilfswerks. Benachteiligte Kinder hätten oft schlechtere Chancen. Das Hilfswerk fordert daher einheitliche Standards und mehr Geld für Kitas und Schulen. Die neuesten russischen Drohungen im Ukraine-Krieg werden international scharf verurteilt. In einer gemeinsamen Erklärung bezeichneten fast 50 Länder die Einschüchterungsversuche als inakzeptabel. Russland hatte Ausländer aufgefordert, Kiew wegen bevorstehender Angriffe zu verlassen. Greuther Fürth hat sich den letzten Platz in der zweiten Fußball-Bundesliga gesichert. Im Relegationsrückspiel setzten sich die Fürther mit 2:0 gegen Drittligist Rot-Weiß Essen durch und machten so die Niederlage aus dem Hinspiel wett. Essen muss damit weiter auf die Rückkehr in die zweite Liga warten.
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1: Mit Jana Klunikowski. Guten Morgen. Der DGB kritisiert eine mögliche Anhebung der Pflegeversicherungsbeiträge für Kinderlose. Menschen ohne Kinder zu bestrafen, löst keine strukturellen Probleme, sagte Vorstandsmitglied Piel dem Redaktionsnetzwerk Deutschland. Gesundheitsministerin Waken prüft eine solche Anhebung offenbar. Einheitliche Bildungsstandards, damit alle Kinder die gleichen Chancen haben. Dafür spricht sich eine große Mehrheit der Menschen in Deutschland aus. Das zeigt eine Umfrage des Deutschen Kinderhilfswerks. Viele fordern außerdem mehr Investitionen in Kitas und auch mehr Personal dafür. Fast jeder fünfte Mensch in Deutschland raucht. Die Zahl ist in den vergangenen Jahren damit ziemlich stabil geblieben. Am häufigsten greifen die 40- bis 44-Jährigen zur Kippe oder zur E-Zigarette. Zuletzt ist Rauchen aber auch bei Jugendlichen wieder beliebter geworden. Kräuter Fürth hat den Klassenerhalt in Liga 2 klargemacht. Nach einer Niederlage im Hinspiel gewannen die Fürther das Relegationsrückspiel gegen Drittligist Rot-Weiß Essen mit 2:0. Essen hat zuletzt vor 19 Jahren in der zweiten Liga gespielt.
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2: Schönen guten Morgen. Ähnlich wie die letzten Tage auch heute sonnig mit 30 Grad Top-Temperatur. Außerdem weht heute noch so ein angenehmer Wind. Fühlt sich fast wie so eine Meeresbrise an.
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3: Mit Jana Klonikowski. Guten Morgen. Der DGB kritisiert eine mögliche Anhebung der Pflegeversicherungsbeiträge für Kinderlose. Menschen ohne Kinder zu bestrafen, löst keine strukturellen Probleme, sagte Vorstandsmitglied Piel dem Redaktionsnetzwerk Deutschland. Gesundheitsministerin Waken prüft eine solche Anhebung offenbar. Die meisten Deutschen finden, bei Bildungsgerechtigkeit bleibt noch viel zu tun. Das zeigt eine Umfrage des Deutschen Kinderhilfswerks. Benachteiligte Kinder hätten oft schlechtere Chancen. Das Hilfswerk fordert daher einheitliche Standards und mehr Geld für Kitas und Schulen. In Deutschland wird weiter viel geraucht und gewaped. Knapp ein Fünftel macht das, heißt es vom Drogenbeauftragten der Bundesregierung Streeck. Besonders auffällig, vor allem junge Menschen greifen wieder häufiger zu Zigaretten oder E-Zigaretten. Greuther Fürth hat sich den letzten Platz in der zweiten Fußball-Bundesliga gesichert. Im Relegationsrückspiel setzten sich die Fürther mit 2:0 gegen Drittligist Rot-Weiß Essen durch und machten so die Niederlage aus dem Hinspiel wett. Essen muss damit weiter auf die Rückkehr in die zweite Liga warten.
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4: Schönen guten Morgen. Blitzeranhänger stehen auf der B16 Richtung Ingolstadt, Höhe Manching, in Obermaitingen noch auf der Hauptstraße und auch bei euch in Stadtbergen auf der Leitershofer Straße.
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4: Auf den Straßen habt ihr freie Fahrt. Wenn ihr was seht, bitte Staus und Blitzer an die 08000 96 7 96 7. Gute Fahrt.
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2: Schönen guten Morgen.
4: Guten Morgen. Pfingstferien laufen. Frage kurz mal in die Runde. Hört uns überhaupt jemand zu oder schlafen noch alle? Solltet ihr wach sein, freuen wir uns über ein Kaffee-Emoji an die 08000 96 7 96 7.
2: Ja, denn ihr seid die Stellunghalter, während alle anderen Urlaub machen. Das ist sehr gut. Und wir sind ja auch bei euch mit 3 Hits am Stück. Los geht's.
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1: Schönen guten Morgen am Mittwoch. Das Update aus dem RT1 Verkehrscenter. Auf den Straßen rollt's wunderbar. Es stehen aber drei Blitzeanhänger. Vorsicht B16 Richtung Ingolstadt, Höhe Manching in Obermaitingen auf der Hauptstraße und Stadtbergen Leitershofer Straße. Gute Fahrt.

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1: Schönen guten Morgen. Ähnlich wie die letzten Tage auch heute sonnig mit 30 Grad Top-Temperatur. Außerdem weht heute noch so ein angenehmer Wind. Fühlt sich fast wie so eine Meeresbrise an.
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2: Mit Jana Klonikowski. Guten Morgen. Der DGB kritisiert eine mögliche Anhebung der Pflegeversicherungsbeiträge für Kinderlose. Menschen ohne Kinder zu bestrafen, löst keine strukturellen Probleme, sagte Vorstandsmitglied Piel dem Redaktionsnetzwerk Deutschland. Gesundheitsministerin Waken prüft eine solche Anhebung offenbar. Die meisten Deutschen finden, bei Bildungsgerechtigkeit bleibt noch viel zu tun. Das zeigt eine Umfrage des Deutschen Kinderhilfswerks. Benachteiligte Kinder hätten oft schlechtere Chancen. Das Hilfswerk fordert daher einheitliche Standards und mehr Geld für Kitas und Schulen. In Deutschland wird weiter viel geraucht und gewaped. Knapp ein Fünftel macht das, heißt es vom Drogenbeauftragten der Bundesregierung Streeck. Besonders auffällig, vor allem junge Menschen greifen wieder häufiger zu Zigaretten oder E-Zigaretten. Greuther Fürth hat sich den letzten Platz in der zweiten Fußball-Bundesliga gesichert. Im Relegationsrückspiel setzten sich die Fürther mit 2:0 gegen Drittligist Rot-Weiß Essen durch und machten so die Niederlage aus dem Hinspiel wett. Essen muss damit weiter auf die Rückkehr in die zweite Liga warten.
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3: Schönen guten Morgen. Blitzeranhänger stehen auf der B16 Richtung Ingolstadt, Höhe Manching, in Obermaitingen noch auf der Hauptstraße und auch bei euch in Stadtbergen auf der Leitershofer Straße.
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3: Auf den Straßen habt ihr freie Fahrt. Wenn ihr was seht, bitte Staus und Blitzer an die 08000 96 7 96 7. Gute Fahrt.
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1: Schönen guten Morgen.
3: Guten Morgen. Ich hatte schon dunkle Schoki und Banane aufeinander. Geile Mische.
1: Ich hatte schon Raffaele und Joghurt Maracuja.
3: Ich finde ja, erst arbeiten in der Frühschicht, dann später das nächste Eis. Klingt doch nach einem perfekten Tag.
1: Oder ihr holt euch einfach so einen riesengroßen Kübel, packt den in die Arbeit, in das Gefrierfach und macht euch so einen mega großen Eiskaffee.
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1: Schönen guten Morgen am Mittwoch. Das Update aus dem RT1 Verkehrscenter. Auf den Straßen rollt's wunderbar. Es stehen aber drei Blitzeranhänger. Vorsicht, B16 Richtung Ingolstadt, Höhe Manching in Obermeitingen auf der Hauptstraße und Stadtbergen, Leitershofer Straße. Gute Fahrt.

0: 6.
1: Gestern war ich in meinem Garten, da war nur Gras. Und heute, pling, blühen da plötzlich die Tulpen. Ich bin voll geflasht. Alles wächst so schnell, da kann man fast zuschauen. Ich find's genial. Genial fand das auch der Liederdichter Paul Gerhardt vor 350 Jahren, der schreibt: Geh aus, mein Herz, und suche Freud in dieser lieben Sommerszeit an deines Gottes Gaben. Schau an der schönen Gärten, ziehe und siehe, wie sie mir und dir sich ausgeschmücket haben. Ja, klingt vielleicht ein bisschen verstaubt, aber Paul Gerhardt war damals quasi ein Popmusiker. Dabei hat er Krasses erlebt. Er wächst im Dreißigjährigen Krieg auf mit Pest, Hunger und Zerstörung. Er verliert seine Eltern und seinen Bruder. 4 seiner 5 Kinder sterben noch als Baby. Dann stirbt seine Frau und er verliert seinen Job als Pfarrer. Und trotzdem schreibt er so tolle Texte. Mich inspiriert das. Es ist bei ihm immer ein Ja. Ein Ja zum Leben und Frieden, ein Ja zu Gott und Gerechtigkeit. Ich wünsche euch einen schönen Tag und geht raus und suchet Freud. Kurz vor 6, Diakonin Irmgard Hoffmann, Evangelisches Dekanat Augsburg.
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7: Es kann heute so ein kleines bisschen diesig sein durch Sahara-Staub und Pollen. Sonst aber wieder Sommerwetter bei 29 Grad Top-Temperatur und im Unterallgäu entwickeln sich einzelne Gewitter.
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9: Und hier ist Fabian Schütz. Guten Morgen.
10: Guten Morgen. Servus. Morgen.
9: Falls ihr mit dem Auto nach Italien fahrt, dann werdet ihr Mautgebühren auf den Autobahnen zahlen müssen. Und die gibt es bei langen Staus ab Juni jetzt zurück.
10: Ganz genau, wenn Autofahrer wegen Baustellen länger als 40 Minuten im Stau stehen. Das kann dann per App beantragt werden und bis zu 75% des Geldes gibt es dann wieder zurück. Die Testphase, die startet nächsten Monat zunächst, aber nur für Italiener. Also für uns Deutsche bringt es erstmal noch nichts. Vielleicht wird es ausgeweitet, wenn das gut ankommt. Ausgenommen sind aber Unfälle oder Staus wegen Starkregen oder Demos wie am kommenden Samstag auf dem Brenner. Da wird für Urlauber ja gar nichts vorwärts gehen.
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10: Die Razzia im Augsburger City Club ist aktuell erneut in den Schlagzeilen. Diese Woche ist die Durchsuchung in einer Doku zu sehen. Die Stadt will sich mit allen Beteiligten an einen Tisch setzen. Oberbürgermeister Florian Freund betont am RT1-Mikro:
11: Ich halte das für eine gute Idee, dass wir da in einen Austausch gehen, sowohl mit den Sicherheitsbehörden. Und ich glaube, dass auch die Clubbetreiber ein Recht darauf haben, zu erfahren, was die Hintergründe sind und wie man in Zukunft solche Bilder auch vermeiden kann.
10: Die Drogenrazzia mit rund 200 Polizisten und einem Kamerateam hatte für massive Kritik gesorgt. Gäste mussten sich teils bis auf die Unterhose ausziehen. Wohnungen in Deutschland sind knapp. Dafür gibt es auch viele Bauruinen, die ungenutzt vergammeln. Die Bundesregierung will dagegen was tun und heute die Baureform beschließen. Die soll Genehmigungen schneller möglich machen, um mit dem Bau loszulegen oder auch Eigentümer einfacher enteignen können, wenn die ihre Häuser ungenutzt verfallen lassen. Happy End für einen bayerischen Verein in der zweiten Fußball-Bundesliga. Greuther Fürth steigt nicht ab. Am Abend gewannen die Mittelfranken mit 2:0 gegen Rot-Weiß Essen. Für alle Bundesliga-Profis ist damit Urlaub angesagt. Bis zur Weltmeisterschaft in knapp 2 Wochen.
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9: Hallo, guten Morgen. Die neuesten Blitzer: B16 Richtung Ingolstadt, Höhe Manching, Obermeitingen, Hauptstraße und Stadtbergen auf der Leitershofer Straße. Alles 3 übrigens Blitzeranhänger.
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9: Auf den Straßen habt ihr freie Fahrt. Kommt gut durch.
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7: Wunderschönen guten Morgen.
9: Guten Morgen.
7: Und ihr schmiedet vielleicht jetzt schon Pläne für den sommerlichen Feierabend und wir sind gedanklich mit dabei. Mit Calvin Harris und Summer beamen wir uns gemeinsam an den See oder die Eisdiele.
9: Und sind jetzt erstmal froh, dass wir es ins Bad, ins Auto oder auf die Arbeit geschafft haben.
7: Ja, das stimmt.
9: Mit ordentlichen Festival-Beats von ihr hier. Hier ist Bibi Rexha.
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0: Wir spielen euch Megastar Taylor Swift zum Start in den Mittwoch. The Fate of Ophelia. Kommt gut rein. 17:50. Hier ist eure RT1 Morgenshow.
1: Ich habe jetzt gerade mal nochmal geschaut. Das ist schon der Wahnsinn. Letzte Woche Montag sind wir so mit 2 Grad reingestartet in der Früh. Und hatten so, wenn es gut gelaufen ist, um die 15. Und jetzt sagen wir einfach herzlich willkommen in der 30 Grad Woche.
0: Juhu.
1: Ist das schön.
0: Oder?
1: Es macht so Lust auf Urlaub, auf Cocktails, auf Chillen am See.
0: Wenn ihr allerdings in der Arbeit gerade die Stellung halten müsst, ihr könnt euch da gerade richtig beliebt machen. Ich weiß gar nicht mehr, wer das war, aber irgendwer aus dem Team kam vorbei, hatte irgendwie bei, weiß ich nicht, DM, Müller, Rossmann so ein Wasserspray gekauft, weißt du, mit dem du dir quasi so Wasser bei Hitze ins Gesicht sprühen kannst. War, glaube ich, Melonengeruch oder irgendwie sowas drin. Ich fand das voll geil. Also kauft einen Schwung, nehmt die mit, ab in den Kühlschrank, ihr seid Mitarbeiter des Monats.
1: Ich würde mir das ja nie kaufen. Ich zahle doch nicht für Wasser mit Geruch. Da kaufst du dir lieber so einen Zerstäuber für die Pflanzen, Leitungswasser rein und fertig.
0: Frau Schwab macht ihrem Namen auch echt wieder mal alle
1: Also Entschuldigung mal, da kaufe ich mir lieber von dem Geld eine Kugel Eis.
0: Aber gut, wir feiern natürlich mit euch den Sommermodus und das natürlich mit den besten Sommerhits, die uns richtig Bock aufs warme Wetter machen.
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4: Auf einer Party muss man gut dazu tanzen können, sollte an Strand und Meer erinnern, an heißes Wetter.
5: Ein Song, der bei mir im Sommer auf keinen Fall fehlen darf, ist der Song Summer von Calvin Harris, bei dem mir einfach so das Sommergefühl gibt und ich da einfach gute Laune bekomme.

0: jetzt am liebsten nur noch mit meiner schnellen Sonnenbrille weiter moderieren. Ich habe so Lust auf Sommer heute.
1: Das ist irre. Wer nicht?
0: 14 Minuten nach 6, eure RT1 Morgenshow. Guten Morgen am Mittwoch. Das Update aus dem RT1 Verkehrscenter. Geblitzt wird in Augsburg auf der Via Claudia Straße. Und drei Blitzeranhänger stehen. B16 Richtung Ingolstadt, Höhe Manching. In Obermaitingen auf der Hauptstraße. Und bei euch in Stadtbergen auf der Leitershofer Straße. Ansonsten läuft soweit.
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1: Ich sollte übrigens mal erklären, warum du eine schnelle Sonnenbrille hast und was das überhaupt ist. Das sind diese Brillen, die so sportlich sind, so geschnitten.
0: Unterschiedliche Farben und so.
1: Unterschiedliche Farben haben. Und den könntest du, oder die könntest du jetzt aufsetzen, weil der Song geht langsam los und zieht dann voll durch. Hier ist Ray Dalton und Blood.

0: Ich muss ganz ehrlich sagen, ich mag so schnulzige Songs eigentlich gar nicht. Und der trieft ja richtig, ne? Aber den lieb ich so sehr. Lady Gaga und Bruno Mars, Die With A Smile. Und wir haben aber natürlich auch Kontrastprogramm gleich richtig. Ein Power-Sound von Katy Perry. 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
0: Den
1: liebe ich zum Beispiel auch sehr gerne. Hier ist eure RTL1 Morgenshow. Guten Morgen am
0: Mittwoch.
1: Vielleicht hat ja bei euch auch die Rätselzeit jetzt begonnen. Es sind ja Pfingstferien. Viele Urlauber sind bei uns unterwegs oder ihr selber fahrt los. Und dann seht ihr vielleicht auch, das hast du vielleicht auch damals gemacht, Ramona, so das ein oder andere lustige Nummernschild.
0: Was heißt damals? Immer noch, natürlich.
1: So großartig.
0: Und Helen aus dem RTL1-Team, die kommt eigentlich aus Stuttgart und meinte zu uns, ja, hey, ihr habt so lustige in Augsburg. Welche meinst du denn?
2: Genau, also bin ich Auto gefahren und da ist mir aufgefallen, dass ihr richtig coole Nummernschilder habt.
1: Zum Beispiel?
2: Ah ja, ABC, Asso, was gibt's noch? Aua, aha.
0: Aber das ist super lustig, dass dir das auffällt, weil für uns ist es ja völlig normal, wir zucken da noch nicht mal, gell?
2: Oh, ich hab noch was. Axt, Ast.
0: Gibt's bei dir nicht so coole Kennzeichen?
2: Bei uns in Stuttgart gibt's höchstens Sun, Sau, Sex, Sass.
1: Aber Sau, wer hat denn Sau am Kennzeichen? Du fährst wie eine Sau oder was?
0: Ja, ist doch super. Ich fänd's total lustig. Ich würde damit durch die Gegend fahren, auf jeden Fall.
1: Dann mach dir doch AFF drauf.
0: Der Aff.

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12: Es wird wieder ein heißer Sommertag mit 29 Grad Top-Temperatur. Durch Sahara-Staub und Pollen wirkt der Himmel teilweise so ein bisschen milchig. Und Richtung Unterallgäu sind heute tatsächlich einzelne Gewitter möglich.
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12: Fabian Schütz ist bei uns. Schönen guten Morgen.
13: Guten Morgen.
12: Es wird ja alles Mögliche geschmuggelt, von Zigaretten über Drogen bis hin zu ganz seltenen Tierarten.
13: Yep.
12: Jetzt hat der italienische Zoll eine 69-jährige Französin geschnappt. Und was wollte die heimlich aus dem Land schmuggeln?
13: Die Touristin hatte sage und schreibe 40 Kilo Sand aus Sardinien im Auto dabei. Pech für sie, dass das absolut verboten ist. Sardinien hat da ganz strenge Strandregeln. Teils darf dort nicht mal das Handtuch direkt auf den Sand gelegt werden, um ihn nicht abzutragen. So wollen die ihre Natur schützen. Für die Dame heißt es übrigens eine Geldstrafe von mindestens 500 Euro und wenn die ganz streng sind, die Behörden bis zu 3000 Euro. Sand und Muscheln werden jetzt wieder zurück nach Sardinien gebracht.
12: Was wollte die denn machen? Einen Sandkasten auslösen?
13: Wahrscheinlich.
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13: Der Ärger um das neue Parksystem in der Friedberger Tiefgarage Ost sorgt auch im Rathaus für Frust. Bürgermeister Roland Eichmann hat für viele Beschwerden aber kein Verständnis.
14: Also man muss schon auch verlangen dürfen, dass Menschen sich ein Stück weit auch mal an geänderte Rahmenbedingungen gewöhnen. Und jetzt sage ich das auch als Mann, der typischerweise keine Bedienungsanleitungen liest, sondern einfach ausprobiert, ja, dann zahlst halt dafür auch deinen Preis, wenn du dich damit nicht auseinandersetzt.
13: Mehrere Autofahrer hatten sich zuletzt über teure Strafzettel beschwert, nachdem sie in der App die falsche Parkzone ausgewählt hatten. Die heißen Temperaturen nutzen viele Menschen, um sich in Badeseen oder Flüssen abzukühlen. Europaweit hat das in den letzten Tagen schon zu einigen Todesfällen geführt. In Frankreich ertranken mindestens 5 Menschen. Auch in der Nähe Londons kamen einige bei Badeausflügen ums Leben. Denn dort ist die Saison früher als üblich gestartet und noch nicht alle Rettungsschwimmer im Einsatz. In Deutschland waren es übers Pfingstwochenende tragischerweise 6 Tote, darunter auch Jugendliche. Laut Experten liegt es auch daran, dass immer mehr Menschen ins Wasser gehen, obwohl sie nicht oder kaum schwimmen können. Der Bierzeltklassiker-Skandal im Sperrbezirk der Münchner Bands bei der Murphy Gang wird auch auf dem kommenden Oktoberfest gespielt. Das hat Wiesnchef Christian Scharpf nochmal klargestellt. Für Diskussionen hatte ein Verbot des Kulthits und 11 weiteren Liedern bei der Erlanger Bergkirchweih gesorgt. Laut München ist der Song aber seit Jahrzehnten ein echter Kracher, der auf keiner Party fehlen darf, schon gar nicht auf der Wiesn.
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5: Schönen guten Morgen. Die neuesten Blitzer stehen in Augsburg auf der Via Claudia Straße und zwei Blitzeranhänger noch aktiv, B16 Richtung Ingolstadt, Höhe Manching, und in Obermeitingen auf der Hauptstraße.
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5: Auf den Straßen läuft soweit. Ihr habt freie Fahrt. Kommt gut an.
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12: Wunderschönen guten Morgen.
5: Guten Morgen.
12: Und sie sind zurück, die Schlangen des Sommers. Die Schlange an der Eisdiele, die Schlange im Freibad ja. Und die Schlange an der Metzgertheke, denn es wird wieder gegrillt.
5: So, und bei uns reihen sich jetzt auch drei Hits aneinander, damit ihr mit der meisten Musik in den Tag startet. Jo. Wir haben

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1: 6.37 Uhr.
2: Guten Morgen.
1: Guten Morgen. 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

0: 20 Minuten vor 7. Schönen guten Morgen.
1: Guten Morgen.
0: Ihr hört eure RTL1 Morgenshow und ganz egal, ob in Augsburg, Schrobenhausen, Bobingen, Donauwörth oder Memmingen, Eis ist gerade ein Muss, weil es bei diesem Wetter einfach so gut schmeckt. Aber so Schokolade, Vanille, Pistazie und sowas kann ja jeder. Ihr habt uns verraten, welche verrückten Eissorten die Welt wirklich braucht.
2: Zartbitter, Sesam.
3: Also Käse oder so, wäre voll geil.
4: Ich trinke gerne Energy Drinks und ich könnte mir eine Energy Drink Eissorte gut vorstellen.
1: Mhm. Naja, Käse. Also du weißt, ich liebe Käse in allen Variationen, aber so ein Emmentaler oder Gouda Eis. Also ich weiß ja nicht.
0: Nee, das stelle ich mir jetzt auch schwierig vor. Du musst weitergehen. Sowas wie Camembert Kirschmarmelade. Weißt du, ein bisschen französisch angehaucht und das nennen wir dann Cheesy Cherry.
1: Na gut, ich wäre eher so bei Brezen und Oberster dabei. Weißt du, nennen wir dann irgendwie so Wiesencream oder flüssig Brotzeit
0: also
1: oder so.
0: Also ein bisschen herzhafter.
1: Ja, ja, schon.
0: Wobei, das wäre mir zu krass, aber wie wäre Kaiserschmarrn-Eis? Wie geil wäre das? Und das nennen wir dann einfach nur Schmarrn und gehen dann hin und sagen, ja hallo, ich hätte gerne einen Boller Schmarrn, bitte.
1: Ich finde das eine sehr, sehr gute Idee, wobei mir würde der Streit auf die Nerven gehen.
0: Welcher Streit?
1: Jedes Mal
5: mit oder ohne Rosinen.
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0: den neuen Hit von Teddy Swims so sehr. Mein Gott, ist der gut.
1: Schon, ne?
0: 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Guten Morgen, 6:44 Uhr. Hier kommt das Update aus dem RT1 Verkehrscenter. In Augsburg wird geblitzt auf der Via Claudia Straße und B16 Richtung Ingolstadt, Höhe Manching bzw. in Obermeiting auch auf der Hauptstraße. Sonst läuft's. Kommt gut durch.
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1: So, heute wird es wieder heiß, um die 29 Grad Top-Temperatur. Das heißt, wir brauchen bitte das Deo mit Schutzstufe Endgegner. Das kriegt ihr hin. Und dazu gibt es jetzt einen Song, der genauso genial performt. Da kann man nicht ruhig stehen, da sollte das Deo auch schon wirken. Beyoncé, Crazy in Love, einer der geilsten 2000er. Hört ihr natürlich hier bei Hitradio RT1.
0: Schönen Mittwoch.

0: 6.49 Uhr, ihr hört eure RT1 Morgenshow am Mittwoch. Guten Morgen.
1: Guten Morgen.
0: Und es ist das Spiel auf jeder Urlaubsfahrt im Auto. Kennzeichen raten und lustige Kennzeichen suchen.
1: Gibt's immer noch.
0: Weil da gibt es ja auch so viele schöne. Für Pforzheim zum Beispiel Pfui oder...
1: Ach, P-F-U-I, okay, verstehe. Mhm.
0: Bielefeld... B-I? Ach komm, es bietet sich an. Bier.
1: Ja, klar. Wir haben euch übrigens auf unserer Hitradio RT1 Instagram-Seite mal gefragt und haben mit euch gemeinsam gesammelt. Und in der Tat, ich hätte nie gedacht, dass es diese Nummernschilder, die ihr entdeckt habt, wirklich gibt. Die hört ihr gleich um 10 nach 7 bei uns.
0: Ja, und wenn man seinen Namen falsch ausspricht, dann klingt es, als wäre er ein Auto. Der Ed Sheeran. Ed Sheeran jetzt mit Camera, der erste von drei Songs noch vor 7, natürlich hier bei Hitradio RT1.
1: Dass da VW noch nie drauf gekommen
0: schon,
1: ist,
0: oder? Der berühmte Ed Sheeran. Ah,

0: In 5 Minuten, 7 Uhr, hier ist eure RTL1 Morgenshow. Guten Morgen.
1: Guten Morgen. Und wenn ihr gerade auf dem Weg in die Arbeit seid oder vielleicht schon in der Arbeit sitzt, mit als Erster oder als Erste, dann bitte jetzt Fenster auf und lüften. Noch ist es schön.

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12: Ganz vereinzelt gibt es heute Gewitter und zwar Richtung Unterallgäu. Ansonsten wird es wieder ein heißer Sommertag mit 29 Grad Top-Temperatur, teilweise ein bisschen diesig durch Sahara-Staub und Pollen.
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14: Fabian Schütze, guten Morgen.
15: Guten Morgen.
14: Rund um Ulm ist es ja gestern zu vielen Zugverspätungen gekommen. Betroffen war ein ICE von München nach Hamburg. Was war denn da los?
15: So irgendwie roch's in dem ICE verdächtig und ein verlassener Rucksack lag rum. Der ICE wurde dann bei Ulm gestoppt und evakuiert. Das führte dann so rund um den Feierabendverkehr auch auf anderen Strecken zu Verspätungen. Passiert ist nichts. Es war wohl in dem Rucksack ein Kanister, aus dem Gas ausgetreten ist. Warum und wer den da hingelegt oder vergessen hat, ist völlig unklar. Gefahr bestand für die Reisenden laut Polizei nicht. Aber hunderte Pendler kamen deutlich später nach Hause.
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15: Die Razzia im Augsburger City Club ist aktuell erneut in den Schlagzeilen. Diese Woche ist die Durchsuchung in einer Doku zu sehen. Die Stadt will sich mit allen Beteiligten an einen Tisch setzen. Oberbürgermeister Florian Freund betont am RT1-Mikro.
17: Ich halte das für eine gute Idee, dass wir da in Austausch gehen, sowohl mit den Sicherheitsbehörden. Und ich glaube, dass auch die Clubbetreiber ein Recht darauf haben, zu erfahren, was die Hintergründe sind und wie man in Zukunft solche Bilder auch vermeiden kann.
15: Die Drogenrazzia mit rund 200 Polizisten und einem Kamerateam hatte für massive Kritik gesorgt. Gäste mussten sich teils bis auf die Unterhose ausziehen. Wohnungen in Deutschland sind knapp, dafür gibt es auch viele Bauruinen, die ungenutzt vergammeln. Die Bundesregierung will dagegen was tun und heute die Baureform beschließen. Die soll Genehmigungen schneller möglich machen, um mit dem Bau loszulegen oder auch Eigentümer einfacher enteignen können, wenn die ihre Häuser ungenutzt verfallen lassen. Gerade noch ein Happy End für einen bayerischen Verein in der zweiten Fußball-Bundesliga. Greuther Fürth steigt nicht ab. Am Abend gewannen die Mittelfranken mit 2:0 gegen Rot-Weiß Essen. Für alle Bundesliga-Profis heißt damit, Urlaub ist angesagt. Bis zur Weltmeisterschaft in knapp 2 Wochen.
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14: Schönen guten Morgen, 7:02. Die neuesten Blitzer stehen in Augsburg via Claudiastraße, B16 Richtung Ingolstadt, Höhe Manching und in Obermaitingen auf der Hauptstraße.
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14: Ist das nicht schön, dass Ferien sind, da ist deutlich weniger los. Ihr habt freie Fahrt, kommt gut an.
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12: Wunderschönen guten Morgen.
14: Hallo.
12: Und eure Energie am Morgen, die kommt vermutlich vom Frühstück, vom Kaffee oder aber von der Musik. Pink mit Runaway.
14: Und der hier, der hat genauso Wirkung wie Kaffee, der macht nämlich süchtig. Kato und Jo. Jetzt turn the lights off. Komm gut in den Mittwoch.
1: Morgen.
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0: Ihr hört eure RTL1 Morgenschau am Mittwoch. Schönen guten Morgen.
1: Guten Morgen.
0: 7:10 ist es und wir suchen heute die coolsten Kennzeichen. Achtet mal drauf, wenn ihr in die Arbeit oder in den Urlaub fahrt, weil es gibt wirklich ganz viele sehr lustige Nummernschilder.
1: Helen ist gerade Praktikantin hier bei uns bei RTL1, kommt eigentlich aus Stuttgart und hat uns vorhin schon erzählt, dass ihr vor allem die Augsburger Kennzeichen wohl sehr gut gefallen, weil es da wohl so viele mögliche Kombinationen gibt.
2: Ah ja, ABC, ach so, was gibt's noch? Aua, aha, Axt, Ast.
1: Auf Instagram hat uns übrigens auch RTL1-Hörerin Jasmin geschrieben und zwar hat sie das Stuttgarter Kennzeichen S-EX69 entdeckt.
0: Schön.
1: Auch sehr schön. Oder Alex aus Augsburg, fand ich auch gut. S-IX7. Das ist ja 6-7, weißt du, dieses TikTok-Jugendtrend-Ding.
0: 6-7.
1: Ja, großartig.
0: Auch noch mit dabei. Nö, ey. Also Nördlinger Kennzeichen. Ja. Das ist mein Favorit, absolut.
1: Sehr gut.
0: Oder? Also 0 ausgeschrieben, N-U-L-L, 0-8-15.
1: Sehr cool.
0: Das kriegt man in Neu-Ulm. Was ist denn das für was Cooles?
1: Das ist ja großartig.
0: Ach Mensch. Hammer. Habt ihr auch ein lustiges Kennzeichen? Ein absurdes oder ein ganz besonders cooles oder vielleicht der Nachbar? Dann erzählt es uns gerne 0800 96 7 96 7 hier bei Hitradio RT1. Gerne auch als WhatsApp-Sprachnachricht.
1: Und er könnte sich in Darmstadt anmelden mit DA.

0: Es ist und bleibt ein Brett. I'm Good von David Guetta und Bibi Rexha. Viertel nach sieben, hier ist eure RT1 Morgenshow. Guten Morgen.
1: Guten Morgen.
0: Hier ist das Update aus dem RT1 Verkehrscenter. Die Blitzer in Weil wird geblitzt, das ist bei Landsberg, Landsberger Straße. Außerdem in Augsburg auf der Via Claudia Straße. Und die zwei Blitzeranhänger stehen noch einmal in Obermeitingen auf der Hauptstraße und B16 Richtung Ingolstadt, Höhe Manching.
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0: Es ist Pollenzeit. Frau Schwab, auch du hast irgendeinen Nieser in der Nase gerade.
1: Ja, aber ich habe ihn überwunden.
0: Nö. Nee?
1: Hab ihn überwunden.
0: Sehr schön. Dann wünschen wir euch einen niesfreien, pollenfreien Start in diesem Mittwoch mit richtig cooler Musik von Kamrat. Hug Yourself. Wir spielen so euch die besten aktuellen

0: 20 Minuten nach 7 ist es und wir freuen uns zusammen auf den nächsten traumhaften Sommertag. Mhm. Ihr habt eure RTL1-Morgenshow am Mittwoch. Guten Morgen.
1: Guten Morgen.
0: Ja, und während wir in der Stadt sitzen, uns eine Weinscholle reinzwitschern, das Wetter genießen, Eis essen, hat der Felix ein neues Hobby für sich entdeckt. Das ist so absurd. Bitte erzähl's.
1: Okay, also ich bin ja vor kurzem umgezogen und ich habe das allererste Mal in meinem Leben jetzt einen Garten. Ich habe keine Ahnung, was der Vormieter da gemacht hat, aber Garten würde ich das nicht nennen. Also das weiß ich nicht. Moosacker, totes Land, keine Ahnung. Und mein Problem an der ganzen Sache ist, wenn ich links und rechts in den Nachbargarten gucke, sorry, aber es kann nicht sein, dass die den grünsten Rasen der Welt haben und ich da so abstinke. Ich weiß nicht, ob das so ein Männerding ist, aber ich erzähle dir mal, meine letzten 24 Stunden sahen wie folgt aus.
0: Ja.
1: Gestern Nachmittag von Hand vertikutiert, Moos rausgezogen, Dünger drüber, neuen Rasen gesät. Heute Morgen dann war aber mein erster Gedanke nicht Kaffee, nicht duschen, sondern Vorhang auf, Sichtkontrolle, Feuchtigkeit, Farbe, Wachstum, irgendwelche Auffälligkeiten. Ich glaube, ich habe inzwischen mehr Fotos vom Rasen auf dem Handy als von meiner Hochzeit. Also schauen wir mal, was wird.
0: Zwei Dinge. Erstens, du könntest deine Nachbarn fragen, die so einen tollen Rasen haben, was die machen.
1: Das wäre ja peinlich.
0: Ist wie nach dem Weg fragen, das macht ihr nicht, oder?
1: Nee.
0: Meine Güte.
1: Auf gar keinen Fall.
0: Und auch noch eine Anmerkung. Ich bin jetzt keine Gartenexpertin, aber du weißt schon, dass so ein Rasen Zeit braucht?
1: Nee, ich bin ungeduldig. Also ich habe jetzt dem Rasen bis Freitag Zeit gegeben, danach führen wir ein ernsthaftes Gespräch. Alle Garteninhaber werden fühlen, was ich meine.

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16: So, heute wieder viel Sonne und sommerliche 29 Grad Top-Temperatur. Der Himmel kann durch Sahara-Staub ein bisschen diesig wirken. Und später gibt's vereinzelt Gewitter in Richtung Unterallgäu.
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17: Und hier ist Fabian Schütz. Guten Morgen.
18: Guten Morgen. Servus. Morgen.
17: Falls ihr mit dem Auto nach Italien fahrt, dann werdet ihr Mautgebühren auf den Autobahnen zahlen müssen. Und die gibt es bei langen Staus ab Juni jetzt zurück.
18: Ganz genau, wenn Autofahrer wegen Baustellen länger als 40 Minuten im Stau stehen. Das kann dann per App beantragt werden und bis zu 75% des Geldes gibt es dann wieder zurück. Die Testphase, die startet nächsten Monat zunächst, aber nur für Italiener. Also für uns Deutsche bringt es erstmal noch nichts. Vielleicht wird es ausgeweitet, wenn das gut ankommt. Ausgenommen sind aber Unfälle oder Staus wegen Starkregen oder Demos wie am kommenden Samstag auf dem Brenner. Da wird für Urlauber ja gar nichts vorwärts gehen.
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18: Der Ärger um das neue Parksystem in der Friedberger Tiefgarage Ost sorgt auch im Rathaus für Frust. Bürgermeister Roland Eichmann hat für viele Beschwerden aber kein Verständnis.
19: Also man muss schon auch verlangen dürfen, dass Menschen sich ein Stück weit auch mal an geänderte Rahmenbedingungen gewöhnen. Und jetzt sage ich das auch als Mann, der typischerweise keine Bedienungsanleitungen liest, sondern einfach ausprobiert. Ja, dann zahlst halt dafür auch deinen Preis, wenn du dich damit nicht auseinandersetzt.
18: Mehrere Autofahrer hatten sich zuletzt über teure Strafzettel beschwert, nachdem sie in der App die falsche Parkzone ausgewählt hatten. Nicht nur in Deutschland hat es wegen des guten Wetters in den letzten Tagen mehrere tödliche Badeunfälle gegeben. Auch in Frankreich ertranken mindestens 5 Menschen, einige weitere nahe London. Dort ist es jetzt schon heißer als üblich, weshalb noch nicht alle Rettungsschwimmer im Einsatz sind. In Deutschland kamen übers Pfingstwochenende 6 Menschen ums Leben, darunter viele Jugendliche. Laut Experten liegt das auch daran, weil viele Menschen ins Wasser gehen, obwohl sie nicht oder kaum schwimmen können. Der Bierzeltklassiker Skandal im Sperrbezirk der Münchner Band Spider Murphy Gang wird auch auf dem kommenden Oktoberfest gespielt. Das hat Wiesenchef Christian Scharpf nochmal klargestellt. Für Diskussionen hat er ein Verbot des Kulthits und 11 weiteren Liedern bei der Erlanger Bergkirchweih gesorgt. Laut München ist der Song aber seit Jahrzehnten ein echter Kracher, der auf keiner Party fehlen darf, schon gar nicht auf der Wiesn.
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17: Schönen guten Morgen. 7:58 die neuesten Blitzer in Augsburg-Hauenstetten via Claudiastraße, Augsburg-Hammerschmiede, Hammerschmiedweg und in Fersee, Stadtberger Straße, stadtauswärts.
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17: Es läuft, ihr verliert nirgendwo mehr als 5 Minuten. Gute Fahrt.
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4: Einen wunderschönen guten Morgen.
17: Guten Morgen.
4: Der Sommer ist da, es sind Pfingstferien und wir spielen euch passend dazu die absoluten Sommerhits. Erinnert ihr euch noch an diesen Clip, der viral gegangen ist?
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4: Dieser britische Werbespot auf den Hit von Jess Glynn, Hold My Hand, hört ihr noch in dieser Stunde und eine ganz spezielle Version davon.
17: Vorher, wo wir gerade schon beim Thema sommerliche Musik sind, stell dich mal vor, einfach jetzt so auf dem Balkon, Kaffee trinken, Sonnenbrille auf, vielleicht noch eine Kugel Vanilleeis in den Kaffee.
4: So früh schon.
17: Und dazu
4: schon
17: Olivia
4: geht das.
17: Dean, klar. 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

0: völlig stressfrei bitte in diesem Mittwoch, 7.41 Uhr. Hier ist eure RTL1 Morgenshow mit Holly Humberstone, To Love Somebody. Guten Morgen.
1: Guten Morgen.
0: Und hier kommt gleich die nächste Hammerfrau mit Hammerhits, Taylor Swift. An der kommt keiner vorbei, Wir auch nicht, weil wir sie lieben. Unter anderem auch mit ihrem aktuellen Hit Opalite. Jetzt zum Start in euren Tag. Guten Morgen.
1: Guten Morgen.

0: 43. Guten Morgen. Hier ist eure RTL1 Morgenshow mit dem Update aus dem RTL1 Verkehrscenter. Geblitzt wird in Eichach auf der Münchner Straße, Augsburg-Senkelbachstraße, in Augsburg-Hauenstetten die Via Claudia und Augsburg-Hammerschmiede, der Hammerschmiedweg.
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0: Ihr erinnert euch ganz sicher, oder? 2024 war das hier der berühmteste Werbespot der Welt.
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3: Ja, diese britische Fluggesellschaft auf dem Hit von Jess Glynn, Darling Hold My Hand. Yeah. Seitdem können wir diesen Song nicht mehr normal hören, oder?
0: Nein.
3: Und das Schöne ist, wir haben damals eine ganz eigene Version drauf gebastelt.
4: Siggy, halt mein Bier!
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0: Aber wir sind uns einig. Dieser Hit hier von Jess Glynn, der gehört einfach auf eine richtig gute Sommer-Playlist, oder?
3: Absolut.
0: So ein gutes Feeling, macht echt Spaß. Komm, wir freuen uns auf diesen wie viel Grad-Tag heute?
3: 29.
0: Wow, mit Jess Glynn, Hold My Hand, jetzt in eurer RTL1 Morgenshow.

0: Er genießt das schöne Wetter safe in seinem Garten in Landsberg. Ganz liebe Grüße an Malik Harris. Hier ist eure RTL1 Morgenshow am Mittwoch, 7.49 Uhr.
1: Guten Morgen.
0: Falls ihr in den Urlaub fahren solltet, macht's doch einfach, wie gefühlt jeder, mit Rätseln. Wenn ihr unterwegs so das ein oder andere Nummernschild seht, da gibt's ja auch ziemlich lustige Kombinationen.
1: Absolut. Helen aus dem RTL1-Team kommt eigentlich aus Stuttgart und meinte zu uns, hey, ihr habt so lustige hier.
2: Ah ja? ABC, ach so, was gibt's noch? Aua, aha.
1: Aber das ist super lustig, dass dir das auffällt, weil für uns ist es ja völlig normal, wir zucken da noch nicht mal, gell?
2: Oh, ich hab noch was. Axt, Ast.
1: Gibt's bei dir nicht so coole Kennzeichen?
2: Bei uns in Stuttgart gibt's höchstens Sun, Sau, Sex, Sass.
0: Aber Sau, wer hat denn Sau am Kennzeichen? Du fährst wie eine Sau oder was?
1: Ja, ist doch super. Ich fände es total lustig. Ich würde damit durch die Gegend fahren, auf jeden Fall.
0: Dann mach dir doch AFF drauf.
1: Der Aff.
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0: 7.54 Uhr, ihr hört Hitradio RT1 und hier kommt der freundliche Reminder. Sonnenbrille bitte nicht vergessen.
1: Und falls ihr sie sucht, Handschuhfach.
0: Oder in der Schublade neben dem Schlüssel.
1: Auch gut. Schönen Mittag euch.

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20: Es kann so ein bisschen diesig sein durch Sahara-Staub und Pollen. Sonst Sommerwetter bei 29 Grad Top-Temperatur und im Unterallgäu, da entwickeln sich heute einzelne Gewitter.
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20: Fabian Schütz ist bei uns. Schönen guten Morgen.
22: Guten Morgen.
20: Es wird ja alles Mögliche geschmuggelt, von Zigaretten über Drogen bis hin zu ganz seltenen Tierarten.
22: Yep.
20: Jetzt hat der italienische Zoll eine 69-jährige Französin geschnappt. Und was wollte die heimlich aus dem Land schmuggeln?
22: Die Touristin hatte sage und schreibe 40 Kilo Sand aus Sardinien im Auto dabei. Pech für sie, dass das absolut verboten ist. Sardinien hat da ganz strenge Strandregeln. Teils darf dort nicht mal das Handtuch direkt auf den Sand gelegt werden, um ihn nicht abzutragen. So wollen die ihre Natur schützen. Für die Dame heißt es übrigens eine Geldstrafe von mindestens 500 Euro und wenn die ganz streng sind, die Behörden bis zu 3000 Euro. Sand und Muscheln werden jetzt wieder zurück nach Sardinien gebracht.
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22: Die Razzia im Augsburger City Club ist aktuell erneut in den Schlagzeilen. Diese Woche ist die Durchsuchung in einer Doku zu sehen. Die Stadt will sich mit allen Beteiligten an einen Tisch setzen. Oberbürgermeister Florian Freund betont am RT1-Mikro.
23: Ich halte das für eine gute Idee, dass wir da in Austausch gehen, sowohl mit den Sicherheitsbehörden und ich glaube, dass auch die Clubbetreiber ein Recht darauf haben, zu erfahren, was die Hintergründe sind und wie man in Zukunft solche Bilder auch vermeiden kann.
22: Die Drogenrazzia mit rund 200 Polizisten und einem Kamerateam hatte für massive Kritik gesorgt. Gäste mussten sich teils bis auf die Unterhose ausziehen. Längere Wartezeiten für Patienten, das befürchtet Bayern bei der neuen Gesundheitsreform der Bundesregierung und will im Bundesrat noch Änderungen durchdrücken, um Haus- und Fachärzte zu entlasten und am Ende auch die Patienten. Stattdessen sieht Bayerns Gesundheitsministerin Judith Gerlach Einsparungspotenzial bei den Operationen. Demnach könnte es Milliarden bringen, mehr auf ambulante OPs zu setzen, statt langer Krankenhausaufenthalte. Hunderte Kühe verschwinden einfach über Nacht. Die Polizei tappt noch im Dunkeln. In Brandenburg sind offenbar organisierte Banden unterwegs, die Rinder stehlen und das im großen Stil. Der Schaden geht in die Hunderttausende. Vor 10 Jahren gab es schon ähnliche Vorfälle. Damals führte die Spur zu einer Bande aus Polen. Jetzt hat sich die Ermittlungsgruppe Weide gegründet und kontrolliert verschärft die Grenzen.
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0: 8:02, die neuesten Blitzer Augsburg-Göggingen von Kobritzstraße. Gersthofen-Augsburger Straße. In Eichach, bei euch wird geblitzt auf der Münchner Straße. Augsburg-Senkelbachstraße und in der Hammerschmiede, im Hammerschmiedweg.
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0: Es ist doch schön, dass Ferien sind. Deutlich weniger los. Heute Morgen eher freie Fahrt.
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2: Schönen guten Morgen.
0: Hallo, schönen Mittwoch, guten Morgen.
2: Ja, die To-Do-Liste besteht ja leider nicht nur aus Eis essen und in der Sonne
0: liegen
2: heute.
0: Schon. Ganz
2: wir liefern trotzdem die Entspannung in den Mittwoch. Wie ein Schattenplatz mitten in der Hitze. Wunderbar, die aktuelle von Harry Styles, American Girls.
0: Vorher lautet jetzt bei uns das Motto, easy peasy Start in den Tag. Mit unserer Leonie, hier ist Don't Worry, guten Morgen.
2: Morgen.
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0: ganz einfach. Benson Boone, Sorry I'm Here for Someone Else bei Hitradio RT1. 8:09 ist das wunderschöne Guten Morgen.
1: Guten Morgen.
0: Und ja, das Thema trifft euren Nerv. Mhm. Wir suchen die coolsten Kennzeichen, weil gerade jetzt in der Urlaubszeit sehen wir so viele lustige Nummernschilder.
1: RT1-Hörerin Jasmin zum Beispiel, die hat uns über Instagram geschrieben und hat ein Stuttgarter Kennzeichen entdeckt. S für Stuttgart, Bindestrich, EX 69.
0: Er mag vielleicht ein bisschen kindisch sein, ja, aber ich mag's, ja.
1: Schön war auch das, was Alex aus Augsburg geschickt hat. Auch ein Stuttgarter Kennzeichen. S-IX7. Und jetzt denkt mal an diesen TikTok-Jugendtrend.
0: 667,
1: genau.
0: Mein absoluter Favorit ist ein Nördlinger Kennzeichen. Mhm. Nö, ey.
1: Nö, ey. Mhm. Auch sehr. Obwohl ich sagen muss, RTL1-Hörer Robert hat sich heute früh auch gemeldet und fand auch Nö-zu 1860 schön. Also Nö zu 1860. Weißt du, da spricht so der Fußballfan aus ihm.
0: Ach,
1: wegen
0: so,
1: München.
0: Okay, verstehe.
1: Ja, du hast
0: gecheckt,
1: keine Ahnung von Fußball. Ja,
0: ja.
1: Entschuldigung.
0: Sehr schön finde ich auch Null, also ausgeschrieben. Mhm. 0815.
1: Oh,
0: und das kriegt man in Neu-Ulm.
1: Schön.
0: Tolle Ideen.
1: Ja.
0: Habt ihr selber ein lustiges, absurdes, cooles Kennzeichen oder hättet ihr eine fantastische Idee für eines? Na, dann erzählt es uns gerne an der 08000 96 7 96 7. Ihr klingelt kurz durch oder, klar, ihr schickt eine WhatsApp-Sprachnachricht.
1: Frechheit übrigens, dass Ava Max nicht in Augsburg wohnt, weil die könnte easygoing, weißt du, Ava, A-V-A. So.
0: Die
1: Liebe
0: Ava.
1: Ava, überleg's dir nochmal. Hier ist ihr cooler Hit Kings and Queens bei RT1.

0: 14 Minuten nach 8. Guten Morgen.
1: Guten Morgen.
0: Hier ist eure RTL1 Morgenshow. Schauen wir uns mal kurz die aktuellen Blitze an, oder? Augsburg-Lechhausen, Südtiroler Straße haben sie aufgebaut. In Augsburg-Göggingen von Kobrusstraße, Senkelbachstraße, Augsburg-Hammerschmiede, der Hammerschmiedweg und im Fersee, Stadtberger Straße. Mein Gott, Augsburg ist wieder Blitzerhauptstadt heute Morgen. Hey. Außerdem vorsichtig fahren bitte A8 Richtung München. Da liegt wohl ein kleineres Gummiteil rum, wenn ihr zwischen Adelzhausen und Odelzhausen unterwegs seid.
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1: Und hier ist Musik für alle, die schon heimlich den Feierabend in der Sonne planen. Kygo, Save My Love bei Hitradio RT1.

0: 19 Minuten nach 8 ist es. Wunderschönen guten Morgen.
1: Guten Morgen.
0: Ihr hört eure RTL 1 Morgenshow am Mittwoch. Ich habe jetzt gerade mal nochmal geschaut. Letzte Woche Montag, da waren es so vorletzte Woche Mittwoch waren es 2 Grad am Morgen, so 15 tagsüber. Und jetzt haben wir einfach schon 30 Grad. Das ist doch
1: geil,
0: fantastisch.
1: Ja.
0: Weißt du, was ich fühle? Urlaub,
1: oh,
0: Cocktails,
1: ja.
0: See, Eis essen,
1: ja.
0: All das.
1: Ich fühle was ganz anderes. Das hat eine Kollegin mitgebracht. Kennst du diese Wassersprays, die es bei, weiß ich nicht, DM Müller-Rossmann gibt, die man sich so ins Gesicht sprühen kann, teilweise mit Geruch und so weiter. Tipp von mir, ich habe es auch nicht gedacht, kauft es, packt das in den Kühlschrank und dann verteilt ihr das an Kollegen. Ihr seid Mitarbeiter des Monats.
0: Oder Tipp von mir, ich würde das niemals kaufen. Ich würde dafür kein Geld ausgeben. Nehmt lieber so einen Zerstäuber, den man für Pflanzen kaufen kann und füllt da Wasser rein. Da spart ihr euch Kohle. Liebe Grüße.
1: Frau Schwab heißt nicht umsonst Frau Schwab.
0: So ist es.
1: Name wieder alle Ehre gemacht.
0: Ja, da kaufe ich mir lieber eine Kugel Eis von dem Geld.
1: Wir feiern mit euch auf jeden Fall in dieser Woche diesen coolen Sommermodus.
0: Yes.
1: Und das natürlich mit den besten Sommerhits, die uns richtig Bock aufs warme Wetter machen.
2: Auf einer Party muss man gut dazu tanzen können, sollte an Strand und Meer erinnern, an heißes Wetter.
3: Ordentlich Wumms, sage ich jetzt nochmal. Also, das halt Spaß macht beim Autofahren, dass man einfach laut mitsingen kann und gute Laune kriegt.
4: Also Harry Styles hat ein neues Lied rausgebracht, American Girls heißt es, und das macht richtig, richtig gute Laune und ich habe richtig Spaß, den zu hören. Das ist mein Sommerhit.

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14: Ein heißer Sommertag mit 29 Grad Top-Temperatur. Durch Sahara-Staub und Pollen wirkt der Himmel allerdings ein bisschen milchig. Und Richtung Unterallgäu sind heute einzelne Gewitter möglich.
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15: Fabian Schütze, guten Morgen.
16: Guten Morgen.
15: Rund um Ulm ist es ja gestern zu vielen Zugverspätungen gekommen. Betroffen war ein ICE von München nach Hamburg. Was war denn da los?
16: So irgendwie roch's in dem ICE verdächtig und ein verlassener Rucksack lag rum. Der ICE wurde dann bei Ulm gestoppt und evakuiert. Das führte dann so rund um den Feierabendverkehr auch auf anderen Strecken zu Verspätungen. Passiert ist nichts. Es war wohl in dem Rucksack ein Kanister, aus dem Gas ausgetreten ist. Warum und wer den da hingelegt oder vergessen hat, ist völlig unklar. Gefahr bestand für die Reisenden laut Polizei nicht. Aber Hunderte Pendler kamen deutlich später nach Hause.
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16: Der Ärger um das neue Parksystem in der Friedberger Tiefgarage Ost sorgt auch im Rathaus für Frust. Bürgermeister Roland Eichmann hat für viele Beschwerden aber kein Verständnis.
17: Also man muss schon auch verlangen dürfen, dass Menschen sich ein Stück weit auch mal an geänderte Rahmenbedingungen gewöhnen. Und jetzt sage ich das auch als Mann, der typischerweise keine Bedienungsanleitungen liest, sondern einfach ausprobiert. Ja, dann zahlst halt dafür auch deinen Preis, wenn du dich damit nicht auseinandersetzt.
16: Mehrere Autofahrer hatten sich zuletzt über teure Strafzettel beschwert, nachdem sie in der App die falsche Parkzone ausgewählt hatten. Der Verfassungsschutz will in Deutschland mehr Befugnisse und nicht bloß beobachten. Wichtig ist demnach, selbst handeln zu können, um gegen Spionage und Sabotage vorgehen zu können, heißt das. Zuletzt hatte die Bundesregierung schon Erweiterungen auf den Weg gebracht, wie eine bessere digitale Überwachung und längere Datenspeicherung. Wer mehr als 100 Millionen Euro besitzt, gilt als superreich. In Deutschland gibt es davon 5.000 Menschen, das sind nochmal 1.000 mehr als letztes Jahr. Das zeigt der Global Wealth Report. Die Superreichen besitzen etwa ein Viertel des gesamten deutschen Vermögens. Vor allem am Aktienmarkt haben sie hier extrem hohe Gewinne gemacht.
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15: Schönen guten Morgen. Die neuesten Blitzer: Augsburg-Lechhausen, Südtiroler Straße, Göggingen von Kobres Straße. In der Hammerschmiede, Hammerschmiedweg, Augsburg-Pfersee, Stadtberger Straße auswärts, Augsburg-Senkelbach Straße und in Neuses auf der Siegfriedstraße wird geblitzt.
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15: Auf den Straßen habt ihr sonnige und freie Fahrt. Kommt gut an.
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14: Schönen guten Morgen.
15: Hallo, guten Morgen.
14: Ja, sie sind zurück. Die Schlangen des Sommers. Die Schlangen an der Eisdiele, die Schlangen am Freibad und die Schlange an der Metzgereitheke. Mhm. Es wird wieder gegrillt, Freunde.
15: Und auch bei uns reihen sich jetzt drei Hits aneinander, damit ihr mit der meisten Musik in den Tag startet. Nummer 1 gleich von Megastar Lady Gaga. So ein paar Western-Vibes gehört ja irgendwie auch zum Sommer.
14: Ja, schon.
15: Oder Shabuzi kommt gleich. Und das hier ist definitiv eine der vielversprechendsten Künstlerinnen ever. Aus Hamburg kommt sie. Ja, wir Deutschen können es. Der Beweis kommt hier von Tiffany Ares. Hier ist Vertigo. 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
14: Morgen!

0: schiebt euch mit ordentlich Power in diesem Mittwoch. Lady Voll. Gaga und Abracadabra bei Hitradio RT1. Wunderschönen guten Morgen.
1: Guten Morgen.
0: 20 Minuten vor 9 ist es. Und ganz egal, ob in Augsburg, in Neuburg, in Alchach, in Meitingen oder Ottobeuren, Eis ist das Muss gerade bei Absolut. Den Temperaturen. Voll und es dabei. Schmeckt auch bei dem Wetter ganz besonders gut. Aber so Schokolade, Vanille, Pistazie, das kann ja wirklich jeder. Ihr habt uns heute früh schon verraten, welche verrückten Eissorten die Welt wirklich braucht.
2: Zartbitter, Sesam.
3: Also Käse oder so, wäre voll geil.
4: Ich trinke gerne Energy Drinks und ich könnte mir eine Energy Drink Eissorte gut vorstellen.
1: Also ich hab's ja auch schon gesagt, ich liebe ja Käse in allen Variationen, aber so ein Emmentaler oder Gouda-Eis.
0: Wobei ich glaube, ich habe irgendwo schon mal Parmesan-Eis, Parmesan-Basilikum oder sowas.
1: Obwohl, das könnte ich mir vorstellen.
0: Schon, gell? Ja. Oder meine Idee war dann spontan Camembert-Kirschmarmelade, so ein bisschen französisch angehaucht, ist dann Cheesy Cherry.
1: Ja gut, ich wäre eher so bei Brezen und Obatz da, weißt du, irgendwie so Wiesencream oder
0: ja,
1: so.
0: Aber genau.
1: Viel geiler war deine Idee, die du heute Morgen schon hattest.
0: Kaiserschmarrn-Eis. Wie geil wäre das? Und das nennen wir dann einfach nur Schmarrn und gehen dann hin und sagen, ja, hallo, ich hätte gerne einen Boller Schmarrn, bitte.
1: Ich finde das eine sehr, sehr gute Idee, wobei mir würde der Streit auf die Nerven gehen.
0: Welcher Streit?
1: Jedes Mal mit oder ohne Rosinen.

0: 8.43 Uhr. Hier ist eure RTL1 Morgenshow. Hallo, guten Morgen.
1: Guten Morgen.
0: Kommt gut rein in diesen Mittwoch. Und das sind die neuesten Blitzer. Augsburg-Gleichhausen, Südtiroler Straße. In Göggingen, die von Kropos Straße. Augsburg-Senkelbach Straße. In der Hammerschmiede, im Hammerschmiedweg. Und im Pfersee auf der Stadtberger Straße stehen sie stadtauswärts. Ansonsten war's das schon.
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1: So, und heute wird geschwitzt, heute wird gelacht und möglichst wenig geärgert. Das finde ich, sind drei gute Dinge, die wir heute tun können. Und dieser Song hilft beim Nicht-Ärgern. Schön entspannte Beats von Justin Bieber.

0: Ich habe selten einen Menschen erlebt, der so viel Begeisterung für Gras hat. Ihr hört eure RTL's Morgenshow am Mittwoch um 10 Minuten vor 9.
1: Guten Morgen.
0: Also während wir alle in der Stadt sitzen oder ich weiß nicht, am See und uns eine Weinschorle reinzwitschern, das Wetter einfach genießen, hat Felix ein neues Hobby für sich entdeckt, nämlich Gras.
1: Nein, nicht Gras. Rasen. Und außerdem ist das keine Begeisterung, es ist ein Kampf.
0: Du strahlst, deine Augen leuchten, wenn du davon erzählst.
1: Ja, pass auf, ich bin ja vor kurzem umgezogen und ich habe das allererste Mal in meinem Leben einen Garten.
0: Ja.
1: Und ich weiß nicht, was der Vormieter da gemacht hat, aber das Ding ist, weiß ich nicht, das ist ein Moosacker, das ist totes Land.
0: Gar nichts hat er gemacht, ja.
1: Ja, genau. Und das Problem ist, wenn ich dann links und rechts gucke, was meine Nachbarn so haben. Sorry, aber es kann nicht sein, dass sie den grünsten Garten der Welt haben und ich habe da so ein Ding da, keine Ahnung. Deswegen sahen die letzten 24 Stunden bei mir wie folgt aus. Gestern Nachmittag, von Hand vertikutiert, Moos rausgezogen, Dünger drüber, neuen Rasen gesät, den Rasen gesprengt, viermal, weil der Boden muss ja feucht bleiben, ehrlicherweise auch kaum geschlafen.
0: Was?
1: Und heute Morgen, mein erster Gedanke war jetzt nicht Kaffee, nicht duschen, nee, sondern Vorhang auf, Sichtkontrolle, Feuchtigkeit, wie ist die Farbe, Wachstum, schon irgendwelche Auffälligkeiten. Ich glaube, ich habe wirklich mehr Fotos vom Rasen als von meiner Hochzeit auf dem Handy. Also ich bin echt gespannt, das muss jetzt dann auch mal
0: Ich würde
1: passieren.
0: Gerne nochmal zwei Dinge in den Raum werfen. Erstens, frag doch mal deine Nachbarn, die so einen tollen Rasen haben.
1: Ich frag doch nicht meinen Nachbarn, also das ist jetzt wirklich peinlich.
0: Warum ist das
1: Wenn
0: peinlich
1: meine
0: zu
1: Nachbarn
0: fragen, dein Rasen sieht fantastisch aus, was machst denn du?
1: Nein.
0: Dich auf einen
1: das
0: Kaffee
1: muss ich
0: ein.
1: Selber, das ist so ein Männerding, das muss ich selber.
0: Boah, ey, leg mal deinen Stolz ab. Und übrigens das andere ist, mein Lieber, ich bin jetzt kein Gartenexperte, aber ich glaube, Rasenwachstum braucht schon etwas Zeit.
1: Ich bin ungeduldig. A, weißt
0: ich
1: du
0: weiß.
1: Das? Und B, ich habe dem Rasen schon Zeit bis Freitag gegeben. Danach führen wir dann ein ernsthaftes Gespräch, wenn es nicht klappt. Ich sag dir, wie es ist.

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8: So, heute gibt es einzeln Gewitter Richtung Unterallgäu. Ansonsten wird es wieder ein heißer Sommertag mit 29 Grad Top-Temperatur. Teilweise ein bisschen diesig durch Sahara-Staub und Pollen.
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10: Mit Fabian Schütz. Guten Morgen. Der Freistaat Bayern will verhindern, dass wir länger auf einen Arzttermin warten müssen und dafür Änderungen in der geplanten Gesundheitsreform durchsetzen. Gesundheitsministerin Judith Gerlach schlägt vor, bis zu 8 Milliarden durch ambulante Operationen einzusparen statt langer Krankenhausaufenthalte. Durch das Geld könnten wiederum Haus- und Fachärzte entlastet werden und sich mehr um Patienten kümmern. Terroristen und Spione rechtzeitig aufhalten und nicht nur beobachten. Dafür will der Verfassungsschutz jetzt mehr Befugnisse bekommen. Bundesinnenminister Alexander Dobrindt hat dafür schon im Februar erste Weichen gestellt. Beispielsweise sollen Cyberattacken dann auch aktiv gestört und deren Netzwerke schneller zerschlagen werden. Wer schnell mal was zu essen bestellt, erwartet dann den Pizzaboten, aber sicher nicht die Polizei. In England hat die das Essen vorübergehend ausgeliefert, weil der Lieferfahrer von ihnen zuvor festgenommen worden war. Weshalb ist nicht bekannt. Die Polizisten klapperten dann aber noch die ausstehenden Bestellungen ab.
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10: Auch an Augsburgs Tankstellen zeigt sich, Diesel ist teils wieder günstiger als Benzin. Das liegt vor allem daran, dass Benzin gerade gefragter ist. Nicht nur in Deutschland, sondern auch im Ausland. Gerade Nordamerika importiert viel Benzin aus Europa. Diesel war zu Beginn des Irankriegs schnell teurer geworden und lag lange sogar über dem Benzinpreis, weil Deutschland Diesel nicht selbst herstellt, sondern komplett importieren muss. Wirtschaftsexperten rechnen aber nur mit einer vorübergehenden Entspannung auf dem Spritmarkt.
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11: Die neuesten Blitzer stehen heute Vormittag in Weil bei Landsberg, Landsberger Straße beidseitig, Augsburg-Lechhausen, Südtiroler Straße, in Göggingen die von Kobris Straße, Augsburg-Senkelbach Straße, Hammerschmiede, Hammerschmiedweg und Augsburg-Fersee, Stadtberger Straße auswärts.
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11: Alles ruhig, ihr verliert nirgendwo mehr als 5 Minuten. Gute Fahrt.
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8: Einen wunderschönen guten Morgen.
11: Hallöchen, guten Morgen.
8: Grüße an euch, die in den Pfingstferien die Stellung halten, wie Nadine aus Augsburg.
13: Guten Morgen, ich bin seit 5 Uhr wach, weil ich arbeiten muss und ich genieße es, weil in der Früh ist es noch relativ kühl. Und ich wünsche allen einen schönen sonnigen Tag und für die, die nicht arbeiten müssen, schönen Urlaub.
11: Oh, das ist ja nett.
8: Ja, und wir packen euch den Vormittag jetzt voll mit Musik. 30 Minuten Hits am Stück. Und da ist die Katy Perry mit dabei.
11: Und der hier, der passt einfach perfekt in diese kurze Woche Sommer-Sonne-Gefühl.
8: Yes!
11: Na, na! Alle Farben mit Baby Goodbye. Schönen Vormittag.
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1: Heute mal wieder viel Sonnenschein und sommerliche 29 Grad. Top-Temperatur. Der Himmel kann durch Sahara-Staub etwas diesig wirken und später entstehen auch ganz vereinzelt Gewitter, vor allem Richtung Unterallgäu.
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2: Die neuesten Blitzer heute Vormittag in Lauingen, Theodor-Heuss-Straße beidseitig. Und Augsburg ist voller Blitzer. Lechhausen, Südtiroler Straße, Göggingen von Kobris-Straße, Augsburg-Senkelbach-Straße, in der Hammerschmiede, Hammerschmiedweg und Pfersee-Stadtberger-Straße stadtauswärts.
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2: Ihr habt aktuell freie Fahrt, kommt gut und sicher ans Ziel heute Vormittag.
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15: Wahnsinns Sommervibes auch für euren Mittwoch. Lasst euch nicht von den Wolken irritieren, spätestens heute Nachmittag. Sonnenschein pur bei einer Tagestoptemperatur von 31 Grad. Wahnsinn.
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16: Mit Fabian Schütz. Guten Tag. Wer Menschen aus dem Ausland nach Deutschland holt, um sie dann zum Arbeiten zu zwingen, kann als Menschenhändler künftig härter bestraft werden. Das will die Bundesregierung beschließen und geht noch weiter. Wer Dienstleistungen beispielsweise in einem Nagelstudio in Anspruch nimmt, obwohl er weiß, dass viele Frauen dort nicht freiwillig arbeiten, kann auch belangt werden. Der Freistaat Bayern will verhindern, dass wir wegen der geplanten Gesundheitsreform länger auf einen Arzttermin warten müssen. Die soll im Bundesrat nochmal geändert werden. Gesundheitsministerin Judith Gerlach schlägt vor, bis zu 8 Milliarden Euro durch ambulante Operationen einzusparen statt langer Krankenhausaufenthalte. So könnten wiederum Haus- und Fachärzte entlastet werden und sich mehr um Patienten kümmern. Normalerweise muss eine Hochzeit lange geplant werden. Wer aber spontan heiraten will, kann das bundesweit wieder in knapp einem Monat machen. Unter anderem in der Augsburger St. Anna-Kirche oder der Donauwörther Christuskirche. Die Feierlichkeit inklusive eines kurzen Vorgesprächs dauert für Paare etwa 1,5 Stunden. Auch Ingolstadt oder Memmingen bieten das an. Letztes Jahr haben 800 Paare in Bayern Ja gesagt, darunter auch viele homosexuelle Pärchen. Gerade mal 5.000 Deutsche besitzen ein Viertel des gesamten Vermögens des Landes. Das zeigt der neue Global Wealth Report. Jeder von ihnen hat so mehr als 100 Millionen Euro und gilt als superreich. Die Zahl der Superreichen ist seit letztem Jahr nochmal um mehr als 1.000 Menschen in Deutschland gestiegen. Das meiste Vermögen haben sie an der Börse gemacht.
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15: Geblitzt wird aktuell in Königsbrunn, in der Bürgermeister-Wohlfahrtsstraße beidseitig, dann noch in Lauingen an der Donau, Theodor-Heuss-Straße beidseitig und in Augsburg, Lechhausen-Südtiroler-Straße und Göggingen in der Von-Kobritz-Straße.
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15: Auf den Straßen sieht es super aus. Euch allen eine gute Weiterfahrt und entdeckt ihr dabei etwas. Gerne durchklingeln. WhatsAppen, wir freuen uns. 08000 96 7 96 7. Merci euch. Hier ist Julia. Hi. Und eines der aktuell meistgehüteten Geheimnisse ist gelüftet. Nur so viel, es geht nicht um Taylor Swifts Hochzeitskleid. Hier ist sie gleich mit Opelite für euch am Start. Und in 20 Minuten hauen wir die Nachricht raus.

0: unendlich mitreißend und hinreißend ist Olivia Rodrigo. Die besten aktuellen Hits natürlich hier bei RT1 für euch, Drop Dead. Und Vorsicht, Spoiler-Alarm, die Gewinner von Germany's Next Topmodel stehen fest. So viel Drama muss mal kurz sein. Wer es hören will, bleibt dran. Wer nicht, mal kurz ganz leise drehen. Und nur so viel sei verraten, vor dem großen Finale morgen Abend, Daphne ist es Stand jetzt nicht. Caro Lopp aus unserem RT1-Team, du hast ja besonders mitgefiebert, weil Daphne war ja mal Praktikantin bei uns.
1: Ja, genau, vor ein paar Jahren war sie hier bei uns und ich habe sie wirklich als super liebes, nettes und natürlich auch super schönes Mädel, oder man muss ja schon sagen Frau, erlebt. Und ja, ich mochte sie total, deswegen dachte ich, ich gucke immer mal wieder rein, habe sie auch auf den sozialen Medien sehr, sehr gerne verfolgt. Und jetzt ist es ja so, dass es dieses Jahr, dieses Finale gar nicht live ist, sondern schon aufgezeichnet. Und ich denke mir so, die Kandidaten und Kandidatinnen haben die ganze Zeit dicht gehalten und jetzt ist es schon vorab raus oder was?
0: Da fragt sich nämlich eben, wo ist die Lücke? Wer war der Maulwurf? Ist natürlich jetzt alles Mutmaßung, aber Stand jetzt ist das Magazin Harper's Bazaar selbst für diesen Schlamassel verantwortlich. Die Gewinner zieren ja seit mehreren Jahren das Cover und diese entsprechende Ausgabe ist bereits an seine Abonnenten verschickt worden. Caro, kannst du dir vorstellen, die Bilder kannst du dir jetzt schon im Netz angucken?
1: Ey, es ist Wahnsinn. Ich frage mich wirklich, erst dachte ich mir so, wie kann man so doof sein? Und dann dachte ich mir, vielleicht war das alles auch irgendwie kalkuliert und so ein PR-Gag, aber was soll das denen bringen?
0: Das stimmt. Oder sie will es besonders spannend machen, ich rede jetzt von Heidi Klum, dass sie sagt, edgy bad und morgen wird es dann doch jemand anders, weil ja doch sehr spekuliert wird vor dem großen Finale.
1: Das stimmt, aber es ist ja eigentlich schon aufgezeichnet. Ich bin sehr gespannt auf jeden Fall.
0: Wir haben auf jeden Fall ein Auge für euch drauf. Wer es nicht gucken sollte bei RT1 natürlich alle Fakten, das Update und natürlich die meiste Musik. Hier ist für euch Shabusi mit Blink Twice ein bisschen zum Runterkommen. Und nachdem jetzt auch die ganze Zeit darüber gemutmaßt haben. Wer ist denn der Gewinnerstand jetzt? Ibo und Aurelie. Ich sag's nochmal. Ibo und Aurelie, Stand jetzt.

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20: Am besten die Badehose schon unterm Anzug anziehen und später kopfüber ins Freibad abkühlen heute bei einer sonnig heißen Tagestoptemperatur von 31 Grad.
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20: Die neuesten Blitzer stehen in Königsbrunn, Bürgermeister Wohlfahrtsstraße. Hier wird beidseitig geblitzt, auch in Lauingen an der Donau in der Theodor-Heuss-Straße. Und noch ein paar Blitzer in Augsburg, Lechhausen Südtiroler Straße, Göggingen von Kobritzstraße und Senkelbachstraße.
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20: Auf den Straßen läuft es, Ferienfeeling, das freut uns und das nutzt ihr auch. Bitte euch allen eine sonnige und gute Weiterfahrt. Entdeckt ihr dabei etwas? Schickt doch mal gerne WhatsApp rüber oder ruft an 08000 96 7 96 7. Vielen Dank und jetzt geht's ab mit Partybeats von Bibi Rexha. Die

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1: Hallo Ferienkinder, wir sind's, Hit Radio RT1. Wir wünschen euch ganz zauberhafte Tage und die Sonne, die schenkt euch ja wirklich eine Premium-Woche. Es ist super schön draußen und knackig heiß. Heute auch wieder 31 Grad. Ab mit euch ins Freibad. Was mögt ihr denn da am meisten?
2: Dass man hier viel Platz zum Spielen hat und Arschbomben ins Wasser machen kann.
3: Ja. Da gehen wir manchmal mit der Picknickdecke hin und dann nehmen wir immer ganz viel Süßigkeiten mit und die kann ich dann immer alle essen.
1: Jawohl, gönnt euch und die Eltern hoffentlich auch so ein bisschen Happy Hour im Schwimmbad. Wir sorgen für den perfekten Sound dazu. Fette DJ-Beats für euch. Hier ist Kato mit Turn the Lights Off. Bye.

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14: Die Sonne schenkt uns allen Ferienfeeling pur. Bis Samstag gibt sie Vollgas. Heute bei sagenhaften 31 Grad.
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15: Mit Fabian Schütz. Guten Tag. Es ist eine gemeine Masche, Menschen aus dem Ausland nach Deutschland locken und dann zum Arbeiten zwingen. Diese Art des Menschenhandels hat die Bundesregierung jetzt im Fokus und will Täter härter bestrafen. Auch Menschen, die genau wissen, dass beispielsweise in ihrem Nagelstudio Menschen illegal zur Arbeit gezwungen werden, sollen dafür künftig bestraft werden können. Es gibt heftige Kritik an der Bundeswehr. Grund ist eine Werbeaktion für den Tag der Bundeswehr im Juni. Dazu wurden Postkarten an Jugendliche verschickt mit ihrem Namen drauf. In den sozialen Medien ist die Empörung groß. Viele fragen nach dem Datenschutz. Der gilt allerdings für die Bundeswehr nicht im vollen Umfang. Vor allem wegen des neuen Wehrdienstgesetzes. Etwa 630.000 solcher Postkarten wurden seit Mai verschickt, um Werbung für die Ausbildungs- und Studienmöglichkeiten bei der Bundeswehr zu machen. Ein leckeres Rezept in den sozialen Medien oder eine gut gemachte Essenswerbung, das beeinflusst unsere Ernährung und Essgewohnheiten stärker, als uns bewusst ist. Zu dem Ergebnis kommt eine Studie der Uni Augsburg mit Forschungspartnern in Indien und Mexiko. Um gegenzusteuern, gibt es dafür jetzt eine App, die heißt Nutriate und kann unsere Gewohnheiten analysieren und Tipps geben, wie wir künftig gesünder essen. Seit ein paar Wochen sind schon hunderte Kühe über Nacht spurlos verschwunden. Die Ermittlungsgruppe Weide sucht jetzt in Brandenburg fieberhaft nach einer oder mehreren mutmaßlichen Banden. Der Schaden geht schon in die Hunderttausende. Teils verschwindet einfach eine ganze Herde. Vor 10 Jahren gab es schon ähnliche Vorfälle. Damals führte die Spur zu einer Bande aus Polen.
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14: Geblitzt wird im Moment in Königsbrunn, in der Bürgermeister-Wohlfahrtsstraße beidseitig und noch in Augsburg, Lechhausen, Südtiroler Straße, Göggingen von Kobrestraße und auch noch in der Senkelbachstraße.
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14: Vorsicht auf der A9 München Richtung Nürnberg zwischen Langenbruck und dem Rastplatz Bahrer Weiher Ost. Fahrzeugteile auf der Straße. Ansonsten habt ihr freie Fahrt. Wir freuen uns solltet ihr etwas entdecken, dann schickt uns gerne eine WhatsApp oder ruft an 08000 96 7 96 7. Merci euch und gute Fahrt. Hier ist Julia, hi, und Michael Schulte geht schon wieder auf Tour. Wie schön, nächstes Jahr ist er da, save the date, 15. Februar in München. Ticketvorverkauf startet bald, erfahrt ihr natürlich bei uns bei RT1. Und hier ist der Michael für euch mit 5 a.m.

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0: Sonnige Beats von the one and only Felix Jähn. Boy, you turn me. Ein ganz heißer Kandidat für den Sommerhit des Jahres, wie ich finde. Stimmen dürfen noch abgegeben werden. Und wen habe ich denn jetzt dran? Hier ist Julia. Hi.
1: Hi, hier ist auch die Julia.
0: Ach, wie schön. Eine Namensschwester. Ach, ich freue mich. Julia, was hast du für uns?
1: Ich wollte den Blitzer in Königsbrunn bestätigen.
0: Lass mich kurz schauen. Ist das der in der Bürgermeister-Wohlfahrtsstraße?
1: Ja, genau der. Da steht der Blitzer-Anhänger.
0: Alles klar, Julia, ich danke dir. Was machst du heute noch bei dem traumhaften Wetter?
1: Ich fahre jetzt im Moment nach Hause und dann fahre ich am Nachmittag zu einer Freundin.
0: Oh, das klingt nach einem wunderschönen Ratsch in der Sonne. Toll.
1: Genau, ja.
0: Sei dir von Herzen gegönnt. Und noch ein schöner Aperoli. Die Eiswürfel dafür dürfen jetzt schon wachsen. Ferien und kurze Arbeitswoche sind toll. Auch Taylor Swift, ein Megastar. Hier ist The Fade of Ophelia.

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17: Ich freue mich unendlich für alle Ferienkinder, die heuer die Ferien zu Hause verbringen. Die erste Woche ist ein Traum. Bis zum Start ins Wochenende ändert sich nichts. Es bleibt sonnig und richtig heiß, heute bei 31 Grad.
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17: Geblitzt wird im Moment in Königsbrunn in der Bürgermeister-Wohlfahrtsstraße, ein Blitzeranhänger beidseitig, Lauingen in der Donau-Theodor-Heuss-Straße beidseitig und auch noch in Augsburg, Lechhausen-Südtiroler Straße.
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17: Auf den Straßen ist alles frei, ihr kommt gut durch, wie schön, und entdeckt ihr dabei etwas, gerne durchklingeln. WhatsAppen 08000 96 7 96 7. Vielen Dank, und ich schicke euch jetzt eine zauberhafte Beifahrerin rüber. Hier ist für euch Leonie mit Don't Worry.

0: Hallo, hier sind Ramona Schwab
1: und Felix Straube.
0: Eis ist gerade ein Muss, weil es bei diesem Wetter einfach so gut schmeckt. Aber so Schokolade, Vanille, Pistazie und sowas kann ja jeder. Ihr habt uns verraten, welche verrückten Eissorten die Welt wirklich braucht.
2: Das mit Käse oder so wäre eigentlich voll geil.
3: Ich trinke gerne Energy Drinks und ich könnte mir eine Energy Drink Eissorte gut vorstellen.
0: Ich habe eine viel geilere Idee. Kaiserschmarrn-Eis. Wie geil wäre das? Und das nennen wir dann einfach nur Schmarrn und gehen dann hin und sagen, ja, hallo, ich hätte gerne einen Boller Schmarrn, bitte.
4: Ich finde das eine sehr, sehr gute Idee, wobei mir würde der Streit auf die Nerven gehen.
5: Mittel oder Rosinen?
2: Ohne!
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6: Diese letzte Maiwoche, die geht doch schon wieder in die Geschichte ein, oder? Ich höre doch schon wieder das Wort Rekord. Es ist so fantastisch sonnig und heiß. Heute schwitzen wir bei maximal 31 Grad.
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7: Mit Fabian Schütz. Guten Tag. Das Bundeskabinett will heute einige neue Gesetze auf den Weg bringen, darunter ein härteres Vorgehen gegen Menschen, die Ausländer nach Deutschland locken, ihnen die Papiere abnehmen und sie dann unter Zwang für sich arbeiten lassen. Aber auch der Bauturbo soll endlich zünden. Dazu sollen Genehmigungen vereinfacht werden und Ballungsräume entlastet. Da soll ein Neubau Vorrang gegenüber Natur- oder Denkmalschutz haben. Wegwerfprodukte aus Plastik vermüllen nachweislich Meere und Küsten auf der Welt. Das zeigt eine neue Studie. Demnach gelangen so jährlich 20 Millionen Tonnen Plastik in die Umwelt. Das gefährdet Tiere und ihre Lebensräume, da es sich nur sehr langsam abbaut. Ein weggeworfener Joghurtbecher zersetzt sich beispielsweise erst nach etwa 450 Jahren. Normalerweise muss eine Hochzeit lange geplant werden. Wer aber spontan heiraten will, kann das bundesweit wieder in knapp einem Monat machen. Unter anderem in der Augsburger St. Anna-Kirche oder der Donauwörther Christuskirche. Die Feierlichkeit inklusive eines kurzen Vorgesprächs dauert für Paare etwa 1,5 Stunden. Auch Ingolstadt oder Memmingen bieten das an. Letztes Jahr haben 800 Paare in Bayern Ja gesagt, darunter auch viele homosexuelle Pärchen. Wer schnell mal was zu essen bestellt, erwartet dann in der Regel den Pizzaboten, aber sicher nicht die Polizei. In England hat die das Essen vorübergehend ausgeliefert, weil der Lieferfahrer von ihnen zuvor festgenommen worden war. Weshalb ist nicht bekannt. Die Polizisten klapperten dann aber noch die ausstehenden Bestellungen ab.
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6: Geblitzt wird aktuell in Königsbrunn, in der Bürgermeister-Wohlfahrtsstraße aus einem Anhänger heraus, dann in Augsburg, Lechhausen, Südtiroler Straße, Göckingen in der Von-Kobris-Straße und Senkelbach-Straße.
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6: Wir schauen auf die B300 Eichach Richtung Schrobenhausen. Zwischen Kübach Süd und Nord ist ein LKW auf der rechten Spur liegen geblieben. Ansonsten habt ihr freie Fahrt, wie wunderschön. Macht das Fenster runter, ein bisschen Fahrtwind aufnehmen und entdeckt ihr dabei etwas. 08000 96 7 96 7. Vielen Dank euch und kommt gut an. Die ganze Woche über ist prädestiniert, um ein paar Überstunden abzubauen. Hopp, hopp, ab mit euch in die Sonne, ja? Wir hauen da beste Mittagspausenbeats von Kygo gleich für euch raus und starten erstmal mit Tiffany Ares und Vertigo.

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Dieser Song hat sich gerade angefühlt wie auf einer Luftmatratze im Pool, ein Bein im Wasser. Oh, herrlich. Taylor Swift, vielen Dank für diesen entschleunigenden Popsong. Elizabeth Taylor, die besten aktuellen Hits für euch. Wäre auch ein schönes Motiv für Insta- oder WhatsApp-Profilfoto oder aber vor den vielen Mohnblüten, die gerade förmlich explodieren. Überall die knallroten Blüten, es ist ein Träumchen. Ab mit raus, mit euch raus, Sonne tanken und dazu Nico Santos mit All Time High. Herz, was willst du mehr?

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16: Mein Sohn Moritz möchte die ganze Zeit mit mir Wasserparty machen tagsüber. Heißt, er jagt mich mit einer Wasserspritzpistole und spritzt mich nass. Gut, bei 31 Grad heute finde ich die Abkühlung doch dann recht erfrischend. Wir nehmen alles, was wir kriegen können. Bis einschließlich Samstag bleibt es so sonnig und heiß.
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16: Aktuell haben wir nur einen Blitzer. Das ist doch auch mal ganz erfrischend. Der steht in Königsbrunn in der Bürgermeister-Wohlfahrtsstraße beidseitig.
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16: Dafür ein Unfall auf der A7 Füssen Richtung Ulm zwischen Kreuz Memmingen und Bergheim und Vorsicht, es liegen Gegenstände auf der Straße. Und A8 München Richtung Stuttgart zwischen Sulzemoos und Odelzhausen, Reifenteile auf der Straße. Habt ihr noch etwas? Gerne durchklingeln, WhatsAppen, das ist eure Nummer 08000 96 7 96 7. Vielen Dank euch. Hemd hochkrempeln, mal ein bisschen den Rock schütteln, Fenster runter, Fahrtwind aufnehmen. Leute, es ist Sommer. Dazu Ray Dalton mit Blood Running. Let's go!

0: Ganz viele sonnige Grüße von uns, Hitradio RT1. Schön, dass ihr euren Mittwoch mit uns verbringt oder vielleicht seid ihr auch gerade auf dem Sprung. Schnell rein in die Flipflops und ab zur nächsten Eisdiele. Nicht verkehrt bei 31 Grad heute. Vielleicht lässt ja auch der Chef was für die Belegschaft springen. Kleine Anregung an dieser Stelle, zwinker, zwinker. Und sollte es an der Eisdiele mal wieder ein bisschen länger dauern, könnte unter anderem an diesen Kunden liegen.
1: Also, nehme ich jetzt Granatapfel, Virgin Colada oder Basilikum-Sorbet oder Litchi-Kokosnuss oder Rhabarber-Sorbet oder doch lieber Whisky-Pekan-Cookie-Crunch oder Zitronen-Gurken-Sorbet, Kiwi-Kugelfisch, Rindfleisch-Süßsauer, Tannenade-Pekanuss, oder.
2: Und das Elfe, was kriegen wir?
3: Drei Bolle Erdbeer-Vanille-Schoko im Becher mit Sahne, bitte.
0: Der Klassiker. Oder das obligatorische Spaghetti-Eis, auch immer wieder gern genommen. Genießt die sonnigen Tage, dazu sonniger Pop von alle Farben. Hier ist Baby Goodbye.

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5: Habe ich einen Knick in der Optik oder ist da wirklich gerade eine Regenwolke auf unserem Radar aufgeploppt? Ja, so Richtung Allgäu tatsächlich. Da kann es heute Abend mal ein bisschen gewittern und auch mal ein Schauer runterkommen. Ansonsten keine Panik, wenn es mal bewölkter ist. Die Sonne ist da und bringt uns 31 Grad.
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6: Mit Fabian Schütz. Guten Tag. Schneller neue Wohnungen bauen und verfallene Gebäude zügig sanieren. Dazu hat das Bundeskabinett heute eine Gesetzreform beschlossen. Die soll Neubauten in Städten Vorrang vor Natur- und Denkmalschutz geben. Wohnungsbesitzer, die ihre Häuser leer stehen und verfallen lassen, sollen auch enteignet werden können, wenn sie nichts dagegen unternehmen. Es gibt heftige Kritik an der Bundeswehr. Grund ist eine Werbeaktion für den Tag der Bundeswehr im Juni. Dazu wurden Postkarten an Jugendliche verschickt mit ihrem Namen drauf. In den sozialen Medien ist die Empörung groß. Viele fragen nach dem Datenschutz. Der gilt allerdings für die Bundeswehr nicht im vollen Umfang, vor allem wegen des neuen Wehrdienstgesetzes. Etwa 630.000 solcher Postkarten wurden seit Mai verschickt, um Werbung für die Ausbildungs- und Studienmöglichkeiten bei der Bundeswehr zu machen. Jahrzehnte war sie untergetaucht und lebte im Untergrund. Jetzt ist die Linksterroristin der Roten Armee-Fraktion RAF, Daniela Klette, zu 13 Jahren Haft verurteilt worden. Die inzwischen 67-Jährige galt 30 Jahre lang als meistgesuchte Frau Deutschlands und hat zahlreiche Überfälle auf Geldtransporter begangen. Hilfe hatte sie wohl von Burkhard Garbig und Ernst Volker Straub, die noch immer auf der Flucht sind. Die RAF hatte vor allem in den 70ern Schrecken verbreitet und teils auch Politiker ermordet. Ein leckeres Rezept in den sozialen Medien oder eine gut gemachte Essenswerbung, das beeinflusst unsere Ernährung und Essgewohnheiten stärker als wir denken. Zu dem Ergebnis kommt eine Studie der Uni Augsburg mit Forschungspartnern in Indien und Mexiko. Um gegenzusteuern, gibt es dafür jetzt eine App, die heißt Nutriate und kann unsere Gewohnheiten analysieren und Tipps geben, wie wir künftig gesünder essen.
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5: Sogar den Blitzern ist heute zu Eis. Ein einziger ist am Start, Königsbrunn, Bürgermeister Wohlfahrtsstraße beidseitig.
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5: Vorsicht auf der A8 München Richtung Stuttgart. Zwischen Günzburg und Leipheim Reifenteile auf der Straße. Ansonsten ist alles frei. Ferienfeeling wunderbar. Kommt gut durch. Und falls ihr was sehen solltet, 08000 96 7 96 7. Vielen Dank euch. Mit den steigenden Temperaturen steigt ja auch oft die Flirtlaune. Da kann auch schon mal eine rote Ampel sehr heiß sein. Ich wünsche euch viele verheißungsvolle rote Ampeln und vielleicht wird das euer gemeinsamer Song. Fever Dream von Alex Warren. Meister, Meister.

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Der Song mit dem meisten Fernweh und was total lustig ist für alle Kinder, die jetzt hier zu Hause geblieben sind. Es ist schon ziemlich heiß und erstaunlich, was sie machen hinter verschlossenen Kinderzimmertüren. Ich meine, die Ferienzeit, die will ja auch so ein bisschen überdrückt werden. Und das ein oder andere Kind hat richtige Star-Talente. Ist doch geil, oder? Unterscheidet sich kaum vom Original. Liebe Lady Gaga, der Nachwuchs steht schon in den Startlöchern. Aber bis zu dir ist noch ein bisschen Luft nach oben. Hier ist the one and only Lady Gaga mit Abracadabra.

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3: Oh, was für eine erfrischende Brise. Her damit. Es ist schön, dass es windig ist. Da fühlen sich die 31 Grad nicht ganz so knackig heiß sein, aber wir wollen uns nicht beschweren. Die Woche ist eine Sensation. Bis einschließlich Samstag bleibt es so herrlich.
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3: Es ist so heiß, da haben noch nicht mal die Blitzer Bock. Wir haben gerade mal einen einzigen in Königsbrunn stehen. Bürgermeister Wohlfahrtstraße beidseitig.
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3: Vorsicht auf der A8 München Richtung Stuttgart. Zwischen Günzburg und Leipheim Reifenteile auf der Straße. Ansonsten läuft es. Gute Fahrt euch. Habt ihr dabei noch etwas entdeckt? Dann bitte 08000 96 7 96 7 wählen. Und auf dem Weg Richtung Kuh- oder Autobahnsee, wo auch immer ihr euch ahlen wollt heute, Jennifer Lopez aufs Ohr. Die badet in ihrem neuen Pool, ihrer Junggesellenvilla für schlappe 18 Millionen. Und es ist eigentlich egal, wo man auf Insta hinschaut. Entweder purer Luxus oder ein verdammt durchtrainierter Körper. Ich meine, die Frau ist 56 und die hat ein Sixpack. Da schaffe ich nicht mehr. Wie auch. Ich gehe gleich mit meinem Sohn in die Eisdiele. Aber so what? Es ist Sommer. Es ist zu heiß, um sich aufzuregen. Wir freuen uns über fette DJ-Beats zusammen mit David Guetta. Hier ist für euch Save Me Tonight.

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1: Hallo zusammen, wir sind's, Hitradio RT1. Wir wünschen euch einen fantastischen Nachmittag im Familienbad am Plärrer. Vielleicht mit ein bisschen Klatsch und Tratsch auf der Liegewiese. Es geht um die Promi-Hochzeit des Jahres, Taylor Swift und Travis Kelce. Wann, wie, wo geheiratet wird, ein Riesengeheimnis, außer, dass kein Geringerer als Prinz William gerne Gast wäre. Er ist letztens gefragt worden, ob er schon eingeladen ist. Da meinte er, ich hoffe, ich werde noch. Und ich bin sicher, dass vielleicht irgendwo eine Einladung für uns geben wird. Wir werden auf jeden Fall sehen, sind ja auch Riesenfans von ihr, waren ja schon auf einem ihrer Konzerte. Also wir halten da die Ohren auf, bei RT1 seid ihr up to date. Und hier ist eure Taylor Swift mit Opelite.

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18: Jetzt am Nachmittag, da nehmen die Wolken ein bisschen zu. Das ist doch schön, weil dann gibt's Schatten zur Sonne. Bisschen Gewitterrisiko im Unterallgäu haben wir. Und Top-Temperaturen bei 31 Grad.
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19: Mit Christina Wehrmann. Guten Tag. In Deutschland werden dringend Wohnungen gebraucht, aber bei weitem nicht genug gebaut. Deshalb will die Bundesregierung das Baurecht reformieren und Bauen einfacher machen. Vor allem da, wo Wohnraum besonders knapp ist, also zum Beispiel in den Städten, soll Bauen wichtiger werden als Natur- oder Denkmalschutz. Hausbesitzer, die ihre Immobilien leer stehen oder verfallen lassen, sollen auch enteignet werden können, wenn sie nichts dagegen unternehmen. Wer in den Sommerurlaub fliegt, kann erstmal aufatmen. Die Lufthansa hat versprochen, dass es im Sommer keine Flugausfälle wegen Kerosinmangels geben wird. An keinem europäischen Flughafen soll es Anzeichen dafür geben, dass die Treibstoffversorgung durch den Iran-Krieg gefährdet ist. Ausbleibende Lieferungen durch die Straße von Hormus werden laut der Lufthansa durch Importe aus den USA und Afrika kompensiert. Die Augsburger Staatsanwaltschaft ermittelt nach einem Mordversuch in Diedorf. Ein 35-jähriger Syrer war laut Polizei mit unterschiedlichen Werkzeugen auf seinen Vater losgegangen. Seine Mutter konnte ihn entwaffnen und gemeinsam mit einem weiteren Sohn aus dem Haus manövrieren. Der 35-jährige war wohl in einem psychischen Ausnahmezustand. Ein Richter hat deshalb entschieden, dass er in einem Bezirkskrankenhaus bleiben muss. Bei den sommerlichen Temperaturen kühlen sich viele Menschen in den Badeseen in der Region.

0: Region ab. Die haben laut dem Landratsamt und der Stadt Augsburg eine gute Wasserqualität. Unter anderem im Rotsee in Zusmarshausen und im Badesee in Gablingen kann problemlos gebadet werden. Auch im Augsburger Kuhsee und im Autobahnsee ist die Wasserqualität ausgezeichnet. Verunreinigungen können zum Beispiel nach starkem Regen oder bei sehr hohen Temperaturen entstehen. Im Kissinger Weidmannsee soll nicht mehr am Ostufer gebadet werden, weil da immer wieder Fäkalkeime gefunden wurden. 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
2: Die neuesten Blitzer stehen beide auf der B17 Augsburg Richtung Landsberg. Einmal Höhe Oberottmarshausen, das ist eine Abstandsmessung, und danach kurz vorm großen Kreisverkehr in der 80er-Zone.
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2: Die A8 München Richtung Stuttgart zwischen Günzburg und Leipheim, da liegen Reifenteile, sonst schaut's gut aus. Außer ihr seht noch irgendwas, dann natürlich sehr gern kostenlos melden an der 08000 96 7 96 7. Gute Fahrt euch!
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2: Servus, na, merkt ihr die Woche, die heiße auch schon ein bisschen? Also ich habe mir gerade noch einen Kaffee vor der Show gemacht und dann gesehen, hätte ich gar nicht gebraucht, denn wir haben die richtigen Pusher hier in der Playlist. Gleich für euch Hurts und Purple Disco Machine mit Wonderful Life 25 und los geht's mit Baby Rexha.

Hammer, oder? Ganz neu bei Hitradio RTL1, die Sensation vom Coachella Festival. Sabrina Carpenter mit Überraschungsgast Madonna. Ja, so kann man einen neuen Hit droppen, ne? Zuerst haben sie gemeinsam Madonna-Klassiker wie Like a Prayer oder Vogue performt. Und dann haben sie eben den neuen Track Bring Your Love rausgebracht. Der passt natürlich perfekt zu unserer Playlist. Und jetzt geht's weiter mit dem neuesten Stern auf dem Walk of Fame in Los Angeles. Miley Cyrus bei Hitradio RTL1. End of the World.

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18: Die Top-Temperaturen knacken schon wieder die 30 Grad. Dazu gibt's viel Sonne und ein paar Wolken, die spenden angenehme Schatten.
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18: Die neuesten Blitzer stehen beide auf der B17, Augsburg Richtung Landsberg. Einmal Höhe Oberottmarshausen, das ist eine Abstandsmessung. Und dann noch ein ganz normaler Blitzer kurz vorm Kreisverkehr da in der 80er-Zone.
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18: Der Verkehr läuft soweit, wir haben keine Meldungen. Das ist sehr schön. Falls ihr doch noch was seht, gerne an der kostenlosen 08000 96 7 96 7 durchgeben. Und dann würde ich sagen, widmen wir uns wieder den schönen Dingen, euren liebsten Hits. Michael Schulte bringt euch jetzt gleich ein Stück weit näher zum wohlverdienten Feierabend. Viel Power mit 5 a.m.

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14: Die Sonne scheint, paar Wolken spenden Schatten und die Top-Temperaturen sind heiß. Über 30 Grad kriegen wir.
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15: Mit Christina Wehrmann. Guten Tag. In Deutschland werden dringend Wohnungen gebraucht, aber bei weitem nicht genug gebaut. Deshalb will die Bundesregierung das Baurecht reformieren und Bauen einfacher machen. Vor allem da, wo Wohnraum besonders knapp ist, also zum Beispiel in den Städten, soll Bauen wichtiger werden als Natur- oder Denkmalschutz. Hausbesitzer, die ihre Immobilien leer stehen oder verfallen lassen, sollen auch enteignet werden können, wenn sie nichts dagegen unternehmen. Daniela Klette galt 30 Jahre lang als meistgesuchte Frau Deutschlands. Jetzt ist die frühere RAF-Terroristin zu 13 Jahren Gefängnis verurteilt worden. Das Landgericht Verden sah es als erwiesen an, dass die 67-Jährige mit zwei Komplizen Geldtransporter und Supermärkte überfallen hat.

0: Die beiden sind immer noch auf der Flucht. Die Rote Armee-Fraktion war eine linksextreme Terrorgruppe, die in den 70ern und 80ern mit Anschlägen gegen Staat und Wirtschaft gekämpft hat. Der Trend zur Teilzeit hält in Deutschland weiter an und hat letztes Jahr sogar einen neuen Höchststand erreicht. 2025 hat jeder dritte Angestellte in Teilzeit gearbeitet. Dabei gibt's deutliche Geschlechterunterschiede. Bei den Frauen ist deutlich mehr als jede zweite in Teilzeit tätig, bei den Männern dagegen nur etwa jeder siebte.
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0: Der neue Gemeindecheck des Instituts der deutschen Wirtschaft bewertet bundesweit Städte und Gemeinden. Zum Beispiel im Hinblick auf Verkehrsanbindung, schnelles Internet, Ärzte und Schulen. Augsburg, Stadt und Land schneidet dabei gut ab, vor allem im Hinblick auf Infrastruktur. Deutschlandweit wurden knapp 11.000 Städte und Gemeinden untersucht. Augsburg schafft's auf Rang 161 und Gersthofen auf Platz 329. Nur knapp dahinter folgt Stadt Bergen.
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2: Die neuesten Blitzer stehen in Harthausen am Spielberg, auf der B17 Augsburg Richtung Landsberg, einmal Höhe Oberottmarshausen eine Abstandsmessung und dann kurz vorm Kreisverkehr in der 80er-Zone nochmal ein Blitzer.
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2: Die A8 Stuttgart Richtung München, Höhe Dachau-Fürstenfeldbruck. Kurz vor der Ausfahrt gab es einen Unfall und auf der A9 München Richtung Nürnberg zwischen Manching und Wenting 5 Kilometer Stau. Das kostet euch eine Viertelstunde mehr. Und falls ihr sonst noch was seht, gerne kostenlos bei uns melden an der 08000 96 7 96 7. Gute Fahrt euch!
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2: Schönen Mittwochnachmittag. Ist die Hälfte der Woche schon wieder rum? Gibt's noch viel zu tun? Ja, aber das ist alles kein Thema, denn mit den richtigen Hits im Ohr macht alles Spaß. Zum Beispiel gleich Somber für euch mit Undressed auf der Playlist für den Nachmittag. Und los geht's mit ganz viel Spaß.

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1: Das ist der perfekte Entspannungshit bei dieser drückenden Hitze. BTS mit Swim, ganz neu bei Hitradio RT1 war das. Und auf einmal ist das Gewitterrisiko auch gar nicht mehr so tragisch, weil wäre ja Abkühlung, ne? Wir lassen euren Mittwochnachmittag ganz ruhig weiterlaufen mit Taylor Swift. Hier ist The Fate of Ophelia bei eurem Hitradio RT1. Kommt gut in den Feierabend.

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16: Super heiß heute wieder. Top-Temperaturen von 31 Grad haben wir am Start und bis rein in den Feierabend Sonne und ein paar Wolken.
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16: Die drei neuesten Blitzer stehen in Harthausen am Spielberg und auf der B17 Augsburg Richtung Landsberg. Einmal kurz vorm großen Kreisverkehr in der 80er-Zone und noch eine Abstandsmessung auf Höhe Oberottmarshausen auf der B17 Richtung Landsberg.
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16: A8 Stuttgart Richtung München, Höhe Dachau Fürstenfeldbruck. Kurz vor der Ausfahrt gab es einen Unfall. Wenn ihr noch was seht, sagt es uns an der kostenlosen 08000 96 7 96 7. So, und jetzt geht's hier bei Hitradio RT1 ganz entspannt Richtung Feierabend mit Olivia Dean. So.

0: Schönen Nachmittag mit Hitradio RT1. Ja, arbeiten im Sommer. In der Vorstellung klingt das doch mega, oder? Die Sonne scheint uns ins Gesicht, lockere Stimmung, ein bisschen Arbeit, ein bisschen bräunen, quasi Urlaub mit Gehalt. Aber ja, die Realität ist halt dann immer doch anders.
1: Arbeiten im Sommer. Vorstellung?
2: Ach, herrlich. Im Homeoffice arbeite ich heute schön in der Sonne auf dem Balkon.
1: Versus Realität.
2: Ey, das nervt mich so hart. Die Sonne blendet die ganze Zeit. Ich kann nichts, wirklich gar nichts auf meinem Laptop erkennen. Und diese dummen Wespen, die nerven mich einfach so unglaublich. Ja, gehe ich halt wieder rein.
0: Lasst euch nicht stressen. Hitradio RT1 begleitet euch, egal ob ihr die Hitze feiert oder eben nicht. Ray Dalton gibt's jetzt für euch. Viel Power für den Feierabend mit Blood Running bei RT1.

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4: Die Sonne gibt alles für euch bis zum Feierabend. Bisschen Schatten gibt's von den Wolken und Top-Temperaturen über 30 Grad.
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5: Mit Christina Wehrmann. Guten Tag. Mehrere Regionen in Europa melden heuer ungewöhnlich früh im Jahr richtig heiße Temperaturen. In Italien hat das Gesundheitsministerium für 4 größere Städte die höchste Hitzewarnstufe ausgesprochen. Betroffen sind zum Beispiel Rom und Florenz. Bei der Warnstufe Rot müssen unter anderem öffentliche Einrichtungen mit Klimaanlagen ihre Räume für alle zugänglich machen. In Deutschland fehlen Hunderttausende Wohnungen. Und zuletzt sind so wenig neue gebaut worden wie seit über 10 Jahren nicht mehr. Deshalb will die Bundesregierung das Baurecht reformieren. Heute wurde ein entsprechender Gesetzentwurf auf den Weg gebracht. Zum Beispiel sollen Planungsverfahren vereinfacht werden und Hausbesitzer, die ihre Immobilien verfallen lassen, sollen härter bestraft werden. Vor allem da, wo Wohnraum besonders knapp ist, soll Bauen außerdem wichtiger werden als Natur- oder Denkmalschutz. Torhüter Manuel Neuer ist zurück in der deutschen Nationalmannschaft. Beim vorletzten Testspiel vor der Weltmeisterschaft muss das Team aber ohne ihn auskommen. Laut Bundestrainer Julian Nagelsmann muss Neuer seine Wadenverletzung weiter auskurieren. Gegen Finnland wird Oliver Baumann von der TSG Hoffenheim im Tor stehen.
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5: Die Augsburger Staatsanwaltschaft ermittelt nach einem Mordversuch in Diedorf. Ein 35-jähriger Mann aus Syrien war laut Polizei mit unterschiedlichen Werkzeugen auf seinen Vater losgegangen. Seiner Mutter gelang es, ihn zu entwaffnen und gemeinsam mit einem weiteren Sohn aus dem Haus zu manövrieren. Ihr 35-jähriger Sohn war wohl in einem psychischen Ausnahmezustand. Ein Richter hat deshalb entschieden, dass er in einem Bezirkskrankenhaus bleiben muss. Die Hintergründe der Tat sind unklar, die Kripo ermittelt. Mehr News auf rt1.de.
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6: Die drei neuesten Blitzer, die stehen in Harthausen am Spielberg auf der B17 Augsburg Richtung Landsberg, Höhe Oberottmarshausen. Einmal eine Abstandsmessung und noch ein Blitzer.

0: vom großen Kreisverkehr. Der steht in der 80er-Zone.
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0: Dann noch die A8 Stuttgart Richtung München, Höhe Dachau-Fürstenfeldbruck. Da gab es kurz vor der Ausfahrt einen Unfall. Falls ihr sonst noch irgendwo Staus und Blitze entdeckt, sagt uns gern kurz kostenlos Bescheid an der 08000 96 7 96 7. Gute Fahrt euch.
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0: Packen wir es Richtung Feierabend um kurz nach vier gleich mit einem Hit zum Träumen. Oh, es ist mein Lieblingshit von Teddy Swims und den kriegt ihr gleich in voller Länge. Ist das nicht so schön wie die Sonne? Ja, ich würde sagen schon. Bad Dreams. Und wir starten mit Kygo. Save my love.

Olivia Rodrigo hat einfach dieselbe Wirkung wie die fette Sonne da draußen heute. Ganz neu bei Hitradio RT1 Drop Dead und das macht einfach nur Spaß. Ja, und da merkt man gar nicht, wie der Nachmittag vergeht, dass der Feierabend vor der Tür steht. Und genau mit der Stimmung machen wir weiter. Packen wir's. Gleich geht's raus in die Sonne, den Sommer genießen. Das sind Huntricks mit Golden bei eurem Hitradio RT1.

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16: Die Sonne gibt alles für euch bis rein in den Feierabend. Dazu bisschen Wind, paar Wolken und immer noch Top-Temperaturen um die 30 Grad.
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16: Die drei neuesten Blitzer stehen in Harthausen am Spielberg, auf der B17 Augsburg Richtung Landsberg, kurz vorm großen Kreisverkehr, da in der 80er-Zone und nochmal auf Höhe Oberottmarshausen eine Abstandsmessung.
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16: Der Verkehr läuft soweit. Wenn ihr noch was entdeckt, sagt uns an der 08000 96 7 96 7. Gute Fahrt mit Hitradio RT1 und wenn es gerade schon mit offenem Fenster in den Feierabend reingeht, dann ist das euer Soundtrack. Tiffany Harris mit Vertigo, ganz lässig bei RT1.

0: Hitradio RT1 bringt euch rein in den Feierabend. Und ja, nach Feierabend, da geht's bestimmt auch heute wieder an unseren Badeseen zu, wie auf dem Fußballplatz.
1: Ja, wir haben optimale Bedingungen hier bei 30 Grad im Schatten. Wir erwarten hier ein durchaus lebhaftes Spiel in den nächsten 90 Minuten. Die Frage, die uns aber alle beschäftigt, wird natürlich sein, behalten alle Akteure hier einen kühlen Kopf, auch im seuchwarmen Wasser? Sven, wie schaut's denn bei dir aus?
2: Ampelkarte und das gleich in der Anfangsphase. Unkorrekte Ausrüstung. Beim ausführlichen Sonnenbad vergessen, die weißen Tennissocken auszuziehen. Das macht sich jetzt natürlich farblich bemerkbar. Geht gar nicht, schaut nicht gut aus. Da gibt's zu Recht einen Platzverweis. Oh, Alex, was ist los bei euch?
1: Familie Müller hat sich doch tatsächlich am Badetuch der Nachbarn vergriffen. Gerangel hier, wer wo zuerst gelegen hat. Oh, oh, oh, oh, oh. Und jetzt kommt's noch dicker. Spielabbruch ist angesagt, weil hier irgendjemand den Grill angeworfen hat. Was heißt einen hier? Dutzende Rauchschwaden dicker als bei jeder Papstwahl. Hier ist nichts mehr zu sehen, nichts mehr zu machen. Und damit zurück ins Funkhaus.
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13: Wir machen weiter mit unserer Wochenreihe. Perfekter Feierabend. Sonne, Top-Temperaturen über 30 Grad und sogar ein bisschen Wind ab und zu.
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15: Mit Christina Wehrmann. Guten Tag. Volle Straßen und lange Wartezeiten sorgen auf der Brenner-Autobahn immer wieder für Frust. Jetzt könnte die Straße mit einem neuen Mautmodell entlastet werden. Die Idee? Ist viel los, ist die Maut höher, sind die Straßen frei, kostet sie weniger. Ob das klappen kann, soll jetzt eine Machbarkeitsstudie zeigen. Eine schnelle Lösung ist dringend nötig. Am Samstag wird wegen einer Anwohnerdemo ein historisches Verkehrschaos befürchtet. Die Demonstranten blockieren mitten in den Pfingstferien die wichtigste Verbindung zwischen Österreich und Italien. In Deutschland fehlen hunderttausende Wohnungen. Und zuletzt sind so wenig neue gebaut worden wie seit über 10 Jahren nicht mehr. Deshalb will die Bundesregierung das Baurecht reformieren. Heute wurde ein entsprechender Gesetzentwurf auf den Weg gebracht. Zum Beispiel sollen Planungsverfahren vereinfacht werden und Hausbesitzer, die ihre Immobilien verfallen lassen, sollen härter bestraft werden. Vor allem da, wo Wohnraum besonders knapp ist, soll Bauen außerdem wichtiger werden als Natur- oder Denkmalschutz.
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15: In Augsburg haben die Temperaturen auch heute wieder die 30-Grad-Marke geknackt. Besonders die Innenstadt heizt sich stark auf. Oberbürgermeister Florian Freund.
16: Wir werden langfristig nur mit mehr Grün dafür sorgen können, dass die Innenstadt klimaresilient wird. Wir werden beginnen mit der Fuggerpromenade. Wir werden da ein gutes Zeichen setzen für moderne Stadtplanung.
15: Laut dem Hitzeaktionsplan der Stadt sollen Kitas und Schulen besser auf Hitze vorbereitet werden. Außerdem sind gezielte Warnungen vor Extremtemperaturen und Aufklärungskampagnen geplant.
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13: Die drei neuesten Blitzer stehen in Harthausen am Spielberg auf der B17 Augsburg Richtung Landsberg. Einmal in Höhe Oberottmarshausen die Abstandsmessung und kurz vorm großen Kreisverkehr in der 80er-Zone nochmal ein Blitzer.
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1: Verkehr läuft, üblicher Feierabendverkehr auf den Straßen, dauert nirgends länger, außer ihr seht noch irgendwo einen Stau. Dann sagt uns das bitte kostenlos an der 08000 96 7 96 7. Gute Fahrt.
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1: Schönen Feierabend und so lässig und leicht wie dieser Feierabend zu uns kommt, klingt auch Holly Humberstone. To Love Somebody gibt's dafür gleich in voller Länge. Und Jennifer Lopez und David Guetta.

0: Radio RT1 hat den Soundtrack für euren perfekten Sommerfeierabend und natürlich auch diese Woche einen Hit-Tipp der Woche. Den liefert euch jetzt unser Felix aus der RT1 Morgenshow. Hi Felix.
1: Hallo Larissa. Ey, der Sommer, der ist gefühlt schon da, oder? Und
0: ja,
1: auch die Festivalsaison auf dem Icarus und Modular haben wir schon gefeiert und da ist ja echt noch lange kein Ende in Sicht.
0: Nein.
1: Und wenn einer für Festival-Feeling sorgt, dann ja wohl Felix Jehn. Für seinen neuen Hit hat er dem 80er von Diana Ross einfach mal ein Update verpasst. Aus Upside Down wird Boy You Turn Me, Dance, Pop und ein bisschen Retro und fertig ist unser Hitradio RT1 Hit-Tipp der Woche. Happy Summer mit Felix Jehn.

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16: Perfekter Feierabend, würde ich sagen. Viel Sonnenschein, ein bisschen angenehmer Wind dazwischen und Top-Temperaturen um die 30 Grad.
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16: Die drei neuesten Blitzer stehen einmal in Harthausen am Spielberg. Dann haben wir noch zwei auf der B17 Augsburg Richtung Landsberg, beziehungsweise das eine ist eine Abstandsmessung und zwar auf Höhe Oberottmarshausen. Ja, und dann nochmal ein Blitzer kurz vorm großen Kreisverkehr und da in der 80er-Zone.
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16: Die A8 Stuttgart Richtung München. In der Ausfahrt Augsburg West steht ein Pannen-LKW. Sonst schaut es aber gut aus. Üblicher Feierabendverkehr nirgends länger. Falls ihr doch noch irgendwo einen Stau oder einen Blitzer entdecken solltet, dann einfach Kurs kostenlos bei uns melden an der 08000 96 7 96 7. Dafür sagen wir schon mal Danke und jetzt euch eine gute Fahrt in diesen Traumfeierabend. Was genauso viel Spaß macht wie Sonne, Badesee oder Freibad nach der langen Arbeit. Das ist definitiv Leonie hier bei Hitradio RT1 und deswegen kriegt er sie jetzt auch mit Don't Worry.

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1: Miles Smith schickt euch gut gelaunt in den Feierabend hier bei Hitradio RT1. Nice to meet you. Ja, und apropos nice, unser Like des Tages, das geht heute an Michael aus Hochaltingen. In der Gemeinde Fremdingen ist das. Er mäht seit Jahren Rasenkunstwerke in seinen Garten rein. Und dieses Jahr ist es ein riesiger, lebensgroßer Blauwal. Das sind mehr als 30 Meter, die das Teil lang ist. Es sieht richtig cool. Checkt das mal aus. Bilder und Videos gibt's auf unseren RT1 Social Media Kanälen auf Insta und Facebook. Stundenlang hat der Michael geplant, gezeichnet und gemäht. Und jetzt muss das Rasenkunstwerk auch alle 2 Wochen nachgemäht werden. Starke Performance, Michael. Du kriegst ein walfischgroßes Hitradio RT1 Like.

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10: Die letzten Wolken verziehen sich jetzt heute Abend noch und in der Nacht wird es eher wolkenlos. Tiefstemperatur 8 Grad. Morgen nochmal viel Sonne. Toptemperatur 27 Grad.
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12: Mit Christina Wehrmann. Guten Abend. Volle Straßen und lange Wartezeiten sorgen auf der Brenner-Autobahn immer wieder für Frust. Jetzt könnte die Straße mit einem neuen Mautmodell entlastet werden. Die Idee? Ist viel los, ist die Maut höher, sind die Straßen frei, kostet sie weniger. Ob das klappen kann, soll jetzt eine Machbarkeitsstudie zeigen. Eine schnelle Lösung ist dringend nötig. Am Samstag wird wegen einer Anwohnerdemo ein historisches Verkehrschaos befürchtet. Die Demonstranten blockieren mitten in den Pfingstferien die wichtigste Verbindung zwischen Österreich und Italien. Der Sommer legt in Europa dieses Jahr einen frühen Start hin und das mit voller Wucht. In Italien hat das Gesundheitsministerium jetzt für 4 größere Städte die höchste Hitzewarnstufe rausgegeben, darunter Rom und Turin. Bei der Warnstufe Rot müssen unter anderem öffentliche Einrichtungen mit Klimaanlagen ihre Räume für alle zugänglich machen. Die deutsche Fußballnationalmannschaft ist in die WM-Vorbereitung gestartet. Alle Spieler sind im Trainingslager in Herzogenaurach angekommen. Torhüter Manuel Neuer muss noch auf sein Comeback im DFB-Team warten. Er wird wegen einer Wadenverletzung im Testspiel gegen Finnland geschont. Statt ihm wird Oliver Baumann von der TSG Hoffenheim im Tor stehen.
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12: Der neue Gemeindetrack des Instituts der deutschen Wirtschaft sieht Augsburg Stadt und Land insgesamt gut aufgestellt. Bewertet wurden rund 11.000 deutsche Städte und Gemeinden. Augsburg landet auf Platz 161, Gersthofen auf 329 und Stadtbergen knapp dahinter. Besonders stark schneidet Augsburg bei der medizinischen Versorgung ab, also bei der Erreichbarkeit von Ärzten, Krankenhäusern und Apotheken. Auch ein wichtiger Wirtschaftsfaktor.
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10: Die neuesten Blitzer immer für euch. Harthausen am Spielberg. Da sollte auch der Steven langsam fahren.
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10: Aufpassen auf der A7 Ulm Richtung Füssenreute. Zwischen Bad Grönenbach und Dietmannsried liegt ein Plastikteil auf der Straße. Dann haben wir noch was auf der Straße rumliegen. Und zwar zwischen Ostertshausen und Axbrunn in der Kurve im Wald. Da liegt ein Spanngurt rum. A8 Stuttgart Richtung München in der Ausfahrt Augsburg-West. Ein Pannen-LKW. Staus und Blitzer an die 08000 96 7 96 7. Vielen Dank euch allen. Gute Fahrt. Es ist Mittwochabend, ich bin Alexander Wohlrab und von mir aus könnte es heute auch schon Freitag sein. Gut, das sage ich an jedem Tag, also außer am Freitag und am Samstag. Aber jetzt bringen wir erstmal den Mittwoch heim und zwar gleich mal mit 20 Minuten Hits am Stück. Viel Spaß euch jetzt.

Die Frau, die demnächst zum ersten Mal heiratet, singt da über die Frau, die insgesamt 8-mal geheiratet hat. Übrigens einmal den gleichen Mann sogar 2-mal. Gut, man kann da schon mal den Überblick verlieren. Elizabeth Taylor, die neue von Taylor Swift. Das sind die besten aktuellen Hits hier bei Hitradio RT1. Und Taylor Swift heiratet ja demnächst tatsächlich am 3. Juli in New York. Da sind 150 Gäste geladen und die ruft Taylor tatsächlich alle selber persönlich an und lädt die ein. Wow. Ich meine, das total Faszinierende daran ist, diese Frau kennt offensichtlich im Jahr 2026 150 Leute, die tatsächlich ans Telefon gehen, wenn man sie anruft.

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16: Gleich 6:30.
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17: Die paar Wolken, die jetzt noch rumhängen, verziehen sich so langsam. Heute Nacht wird es beinahe wolkenlos. Tiefstemperatur 8 Grad. Morgen ganz viel Sonne. Toptemperatur 27 Grad.
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17: Die neuesten Blitzer für euch. Am Derchinger Berg wird geblitzt und in Harthausen am Spielberg.
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17: Aufpassen auf der B12, Buchloe Richtung Kempten. Zwischen Kraftesried und Wilpoltsried ist ein Auto liegen geblieben. Dann B17 Augsburg Richtung Landsberg. Zwischen der Messe Uni und Göggingen Süd Schaunstetten befindet sich verlorene Ladung auf der Straße. Und A8 Richtung Stuttgart zwischen Augsburg Ost und Augsburg West liegt eine Schaufel auf der Fahrbahn. Staus und Blitzer an den 08000 96 7 96 7. Vielen Dank euch allen. Gute und hoffentlich sichere Fahrt in diesen Mittwochabend. Ich bin Alexander Wohlrab und wenn ihr gerade Urlaub habt, wenn ihr schon Feierabend habt, wenn ihr im Auto unterwegs seid oder wenn ihr noch arbeitet, wir sind da für euch mit der meisten Musik. 20 Minuten Hits am Stück jetzt mit Michael Patrick Kelly, Glockenbach, Jax Jones und das hier ist Teddy Swims, Mr. Know-It-All.

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9: Heute Abend und in der Nacht beinahe wolkenloser Himmel. Tiefstemperatur in der Nacht 8 Grad. Morgen viel Sonne. Toptemperatur 27 Grad.
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11: Mit Gisa Weber. Guten Abend. Lange Haftstrafe für die mutmaßliche Ex-RAF-Terroristin Daniela Klette. Das Landgericht Verden verurteilte die 67-Jährige zu 13 Jahren Gefängnis. Laut Gericht erbeutete Klette bei Raubüberfällen mit den Komplizen Garwig und Staub über 2 Millionen Euro. Nach den beiden wird weiter gefahndet. In Deutschland sollen schneller und mehr Wohnungen gebaut werden. Die Bundesregierung hat neue Regelungen auf den Weg gebracht. Ein wesentlicher Punkt: In Zukunft soll der Wohnungsbau in Gebieten, in denen die Nachfrage besonders hoch ist, Vorrang vor dem Umwelt- und Denkmalschutz bekommen. Wichtiger Bruterfolg in Nordostbayern. Bei den Habichtskäuzen hat es das dritte Jahr in Folge Nachwuchs gegeben. Das teilte der Verein für Landschaftspflege, Artenschutz und Biodiversität in Erbendorf mit. Habichtskäuze sind in Deutschland so gut wie ausgestorben. Seit 2017 wurden gut 130 von ihnen in Nordostbayern ausgewildert. Für die deutsche Fußballnationalmannschaft wird es langsam ernst. Gut 2 Wochen sind es noch bis zur WM in Nordamerika. Jetzt ist das Team in die Vorbereitung gestartet. Wir sind jetzt wie eine Familie, so die Ansage von Bundestrainer Nagelsmann an seine Mannschaft.
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9: Die neuesten Blitzer für euch hier bei Hitradio RT1. Am Derchinger Berg wird momentan geblitzt.
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9: A96 Lindau München, Vorsicht in beiden Richtungen zwischen Bad Wörishofen und Buchloe West, Personen auf der Fahrbahn. B12 Buchloe Richtung Kempten zwischen Kraftesried und Wilpolsried ist ein Auto liegen geblieben und A8 Richtung Stuttgart zwischen Augsburg Ost und Augsburg West liegt eine Schaufel auf der Fahrbahn. Staus und Blitzer an die 08000 96 7 96 7. Vielen Dank euch allen, gute Fahrt. Irgendwie fühlt sich dieser Mittwoch einerseits wie ein Dienstag an und trotzdem habe ich heute schon mehrfach gedacht, es wäre Donnerstag. Ich weiß, das macht überhaupt keinen Sinn, aber das hier macht Sinn. 20 Minuten Hits am Stück mit Kato & John, Pink, Michael Schulte und Kamrat. Ich bin Alexander Wohlrab, wünsche euch viel Spaß.

Vor nicht allzu langer Zeit hat der Kerl noch in seinem Schlafzimmer Demos gemacht und bei TikTok hochgeladen. Jetzt hat er schon 2 American Music Awards in der Tasche, einen weltweiten Riesenerfolg zudem. Und am 1. September spielt er in München im Olympiapark. Somber hätte einst in seinem Schlafzimmer wahrscheinlich alles dafür getan, um rauszukommen. Und heute würden einige alles dafür tun, um in sein Schlafzimmer reinzukommen. Das war er mit Homewrecker und das sind sie, die besten aktuellen Hits hier bei Hitradio RT1 für euren Mittwochabend.

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1: Genau 19:30.
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1: Das ist eigentlich alles ganz schnell erzählt. Ist schön, bleibt schön, aber machen wir es genauer. Heute Abend und in der Nacht beinahe wolkenloser Himmel. Tiefstemperatur heute Nacht 8 Grad. Morgen viel Sonne, Toptemperatur 27 Grad.
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1: Nur für euch immer die aktuellsten Blitzer. Am Derchinger Berg wird momentan geblitzt.
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1: A7, Ulm-Füssenreute, Vorsicht in beiden Richtungen zwischen Nersingen und dem Dreieck Kittistetten, Personen auf der Fahrbahn. A96 Lindau-München in beiden Richtungen zwischen Bad Wörishofen und Buchloe-West sind Personen auf der Fahrbahn. Ist Wandertag. A96 Lindau Richtung München zwischen Landsberg am Lech Nord und Landsberg am Lech Ost ein defekter PKW auf dem Standstreifen. Staus und Blitzer an die 08000 96 7 96 7. Vielen Dank euch allen. Gute Fahrt. Schönen Mittwochabend. Ich bin Alexander Wohlrab und auch heute war es an den Badeseen in der Region wieder ganz schön knallevoll und ich denke mal, die Fische, die müssen sich auch wundern. Erst hat man monatelang seine Ruhe und zack, plötzlich hast du lauter Menschenbeine in deinem Wohnzimmer. Das ist euer Sommer mit Hitradio RT1 und hier sind 20 Minuten Hits am Stück. Los geht's mit Taylor Swift, Opalite.

0: Radio RT1 an diesem immer noch sehr warmen Mittwochabend und ich hoffe, ihr habt jetzt die Arbeit schon hinter euch gebracht, weil bei dem Wetter will ja eigentlich gar keiner arbeiten. Oder wenn, dann nur im Homeoffice, weil das ist ja dann wie so ein kleiner Sommerurlaub auf Kosten vom Chef. Oder? Oder? Oder?
1: Arbeiten im Sommer. Vorstellung?
2: Ach, herrlich. Im Homeoffice arbeite ich heute schön in der Sonne auf dem Balkon.
1: Versus Realität.
2: Ey, das nervt mich so hart. Die Sonne blendet die ganze Zeit. Ich kann nichts, wirklich gar nichts auf meinem Laptop erkennen. Und diese dummen Wespen, die nerven mich einfach so unglaublich. Ach, geh ich halt wieder rein.
0: Ich mache ja zum Teil auch Homeoffice, aber garantiert nicht auf dem Balkon, sondern ich bleib brav in meinem Arbeitszimmer und das ist aber unterm Dach. Super im Sommer. Hab schon zweimal einen Aufguss gemacht dieses Jahr.

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2: Viel Sonne und nur ein paar Wolken ziehen durch den Abend. Meist bleibt's trocken. Höchstens mal ein kurzer Schauer. In der Nacht geht's runter auf 14 Grad in Nördlingen. Morgen dann weiter freundlich und trocken mit viel Sonne. Die Höchstwerte liegen bei 22 bis 24 Grad.
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3: Mit Gisa Weber, guten Abend. Die mutmaßliche Ex-RAF-Terroristin Daniela Klette muss 13 Jahre ins Gefängnis. Das Landgericht Verden sprach sie unter anderem wegen besonders schweren Raubes in 6 Fällen schuldig. Nach Ansicht der Richter erbeutete Klette mit den Komplizen Garwick und Staub über 2 Millionen Euro. Nach den beiden wird immer noch gesucht. Die deutsche Wirtschaft schwächelt weiter. Auch die Wirtschaftsweisen schrauben ihre Wachstumsprognose runter. Für dieses Jahr gehen sie nur noch von einem Konjunkturplus von 0,5% aus. Gleichzeitig steigen die Verbraucherpreise. Die Experten rechnen mit einer Inflation von 3%. Um Cyberattacken besser abwehren zu können, sollen Polizei, BKA und Co. noch mehr Befugnisse bekommen. Das hat die Bundesregierung beschlossen. So soll es den Sicherheitsbehörden bei einem Angriff möglich sein, IT-Systeme stillzulegen, Daten umzuleiten und auch zu löschen. Mit mehr als 100 Dokumentarfilmen aus fast 50 Ländern hat das DocFest in München auch dieses Jahr viele Besucher angelockt. Die Veranstalter zählten um die 58.000, 4.500 mehr als 2025. Die meisten gingen zum Filmgucken ins Kino. Viele Filme konnte man aber auch online von zu Hause aus schauen.
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2: Der neueste Blitzer steht am Derschinger Berg.
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2: Auf der A7 Ulm-Füssenreute, Vorsicht, in beiden Richtungen sind zwischen Nersingen und dem Dreieck Hittistetten Personen auf der Fahrbahn. Auf der A7 Ulm Richtung Füssenreute ist in Höhe Föhringen ein LKW liegen geblieben.
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1: Viel Sonne und nur ein paar Wolken ziehen durch den Abend. Meist bleibt's trocken. Höchstens mal ein kurzer Schauer. In der Nacht geht's runter auf 14 Grad in Nördlingen. Morgen dann weiter freundlich und trocken mit viel Sonne. Die Höchstwerte liegen bei 22 bis 24 Grad.
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1: Der neueste Blitzer steht am Derschinger Berg.
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1: Auf der A7 Ulm-Füssenreute. Achtung, in beiden Richtungen sind zwischen Nersingen und dem Dreieck Hittistetten Personen auf der Fahrbahn. Auf der A7 Ulm Richtung Füssenreute ist in Höhe Föhringen ein LKW liegen geblieben.
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2: Klar und meistens trocken geht's durch die Nacht. Höchstens mal ein kurzer Schauer zwischendurch möglich. In Nördlingen geht's runter auf 15 Grad. Morgen wird's wieder richtig freundlich mit viel Sonne und nur ein paar Wolken. Regen ist keiner dabei. Die Höchstwerte liegen bei 22 bis 24 Grad.
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3: Mit Gisa Weber, guten Abend. Lange Haftstrafe für die mutmaßliche Ex-RAF-Terroristin Daniela Klette. Das Landgericht Verden verurteilte die 67-Jährige zu 13 Jahren Gefängnis. Laut Gericht erbeutete Klette bei Raubüberfällen mit den Komplizen Garwig und Staub über 2 Millionen Euro. Nach den beiden wird weiter gefahndet. Die deutsche Wirtschaft steckt weiter in der Krise. Die Wirtschaftsweisen rechnen dieses Jahr nur noch mit einem Mini-Wachstum von 0,5% und gleichzeitig 3% Inflation. Und die Experten fordern von der Politik dringend Sozialreformen, etwa bei Krankenversicherung und Pflege. Die geplante Gesundheitsreform der Bundesregierung stößt in Bayern auf Widerstand. Das Land hat umfangreiche Änderungsanträge zum Gesetzentwurf angekündigt. Bayerns Gesundheitsministerin Gerlach warnte in der Augsburger Allgemeinen vor überlasteten Hausärzten und längeren Wartezeiten für Patienten. Die Nationalmannschaft startet heute in die WM-Vorbereitung. Auf dem Gelände von Ausrüster Adidas in Herzogenaurach steht das Trainingslager an. Am Sonntag testet die Mannschaft dann in Mainz gegen Finnland, ehe es nächste Woche in die USA geht.
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2: Aktuell keine Blitzer.
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2: Auf der A7 Füssenreute Richtung Ulm, bitte aufpassen, in Höhe des Dreiecks Hittistetten ist ein Fahrzeug liegen geblieben. Gute Fahrt mit Hitradio RT1.
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1: Klar und meistens trocken geht's durch die Nacht. Höchstens mal ein kurzer Schauer zwischendurch möglich. In Nördlingen geht's runter auf 15 Grad. Morgen wird's wieder richtig freundlich. Mit viel Sonne und nur ein paar Wolken. Regen ist keiner dabei. Die Höchstwerte liegen bei 22 bis 24 Grad.
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1: Aktuell keine Blitzer.
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1: Auf der A7 Füssenreute Richtung Ulm bitte aufpassen. In Höhe des Dreiecks Hittistetten ist ein Fahrzeug liegen geblieben.
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6: Klar und meistens trocken geht's durch die Nacht. Höchstens mal ein kurzer Schauer zwischendurch möglich. In Nördlingen

0: Mit Jana Klonikowski. Guten Abend. In Deutschland sollen mehr Wohnungen gebaut werden und das schneller. Die Bundesregierung hat neue Regelungen auf den Weg gebracht. Ein wesentlicher Punkt: In Zukunft soll der Wohnungsbau in Gebieten, in denen die Nachfrage besonders hoch ist, Vorrang vor dem Umwelt- und Denkmalschutz bekommen. Deutschland will sich besser vor Cyberangriffen schützen. Das Bundeskabinett hat ein Gesetz für mehr Sicherheit auf den Weg gebracht. Die Sicherheitsbehörden sollen mehr Befugnisse bekommen. Da geht es vor allem darum, Cyberattacken nicht nur zu erkennen, sondern auch technisch eingreifen zu können. Lange Haftstrafe für die mutmaßliche Ex-RAF-Terroristin Daniela Klette. Das Landgericht Verden hat die 67-Jährige zu 13 Jahren Gefängnis verurteilt. Laut Gericht erbeutete Klette bei Raubüberfällen mit ihren Komplizen Garwig und Staub über 2 Millionen Euro. Nach den beiden Männern wird weiter gefahndet. Für die deutsche Fußballnationalmannschaft wird es langsam ernst. Gut 2 Wochen sind es noch bis zur WM in Nordamerika. Jetzt ist das Team in die Vorbereitung gestartet. Wir sind jetzt wie eine Familie, so die Ansage von Bundestrainer Nagelsmann an seine Mannschaft.
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2: Aktuell keine Blitzer.
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2: Alles frei auf den Straßen, keine Staus. Gute Fahrt mit Hitradio RT1.
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1: Klar und meistens trocken geht's durch die Nacht. Höchstens mal ein kurzer Schauer zwischendurch möglich. In Nördlingen geht's runter auf 15 Grad. Morgen wird's wieder richtig freundlich mit viel Sonne und nur ein paar Wolken. Regen ist keiner dabei. Die Höchstwerte liegen bei 22 bis 24 Grad. Aktuell keine Blitzer. Nichts los auf den Straßen. Aktuell ist alles frei. Gute Fahrt mit Hitradio RT1.
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1: Klar und meistens trocken geht's durch die Nacht. Höchstens mal ein kurzer Schauer zwischendurch möglich. In Nördlingen geht's runter auf 15 Grad. Morgen wird's wieder richtig freundlich mit viel Sonne und nur ein paar Wolken. Regen ist keiner dabei. Die Höchstwerte liegen bei 22 bis 24 Grad.
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2: Mit Jana Klonikowski. Guten Abend. Um Cyberattacken besser abwehren zu können, sollen Polizei, BKA und Co. mehr Befugnisse bekommen. Das hat die Bundesregierung beschlossen. So soll es den Sicherheitsbehörden bei einem Cyberangriff möglich sein,

0: Außerdem soll der Wohnungsbau künftig Vorrang vor Denkmal- und Naturschutz bekommen. Auch die Wirtschaftsweisen machen ordentlich Druck auf die Bundesregierung, Sozialreformen auf den Weg zu bringen. Die Experten machen klar, dass die Beiträge sonst weiter in die Höhe schießen und für die Arbeitnehmer dann weniger netto übrig bleibt. Die Reichen in Deutschland werden immer reicher. Eine Analyse der Boston Consulting Group zeigt, gut 5000 Menschen hatten im letzten Jahr ein Vermögen von mehr als 100 Millionen Dollar. Das waren deutlich mehr als im Jahr davor. Profitiert haben sie vor allem von Gewinnen an der Börse.
1: Aktuell keine Blitzer. Nichts los auf den Straßen. Aktuell ist alles frei. Gute Fahrt mit Hitradio RT1.
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1: Klar und meistens trocken geht's durch die Nacht. Höchstens mal ein kurzer Schauer zwischendurch möglich. In Nördlingen geht's runter auf 15 Grad. Morgen wird's wieder richtig freundlich mit viel Sonne und nur ein paar Wolken. Regen ist keiner dabei. Die Höchstwerte liegen bei 22 bis 24 Grad. Aktuell keine Blitzer. Alles frei auf den Straßen, keine Staus. Gute Fahrt mit Hitradio RT1.
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1: Mit Jana Klonikowski. Guten Abend. In Deutschland sollen mehr Wohnungen gebaut werden und das schneller. Die Bundesregierung hat neue Regelungen auf den Weg gebracht. Ein wesentlicher Punkt: In Zukunft soll der Wohnungsbau in Gebieten, in denen die Nachfrage besonders hoch ist, Vorrang vor dem Umwelt- und Denkmalschutz bekommen. Deutschland will sich besser vor Cyberangriffen schützen. Das Bundeskabinett hat ein Gesetz für mehr Sicherheit auf den Weg gebracht. Die Sicherheitsbehörden sollen mehr Befugnisse bekommen. Da geht es vor allem darum, Cyberattacken nicht nur zu erkennen, sondern auch technisch eingreifen zu können. Die mutmaßliche Ex-RAF-Terroristin Daniela Klette muss für 13 Jahre ins Gefängnis. Das Landgericht Verden hat sie unter anderem wegen besonders schweren Raubes in 6 Fällen schuldig gesprochen. Nach Ansicht der Richter erbeutete Klette mit ihren Komplizen Garwig und Staub über 2 Millionen Euro. Nach den beiden Männern wird noch gefahndet. Erst noch das Trainingslager in Herzogenaurach, dann geht's in die USA. Die deutsche Fußballnationalmannschaft ist in die WM-Vorbereitung gestartet. Beim nächsten Testspiel gegen Finnland am Sonntag wird allerdings nicht Manuel Neuer im Tor stehen. Grund ist seine Wadenverletzung. Oliver Baumann wird ihn vertreten.
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1: Mit Jana Klonikowski. Um Cyberattacken besser abwehren zu können, sollen Polizei, BKA und Co. mehr Befugnisse bekommen. Das hat die Bundesregierung beschlossen. So soll es den Sicherheitsbehörden bei einem Cyberangriff möglich sein, IT-Systeme stillzulegen, Daten umzuleiten oder auch zu löschen. Die Bundesregierung will auch mehr Tempo beim Wohnungsbau machen. Dafür hat sie jetzt eine Reform im Baurecht beschlossen. Planungs- und Genehmigungsverfahren sollen schneller durch sein. Außerdem soll der Wohnungsbau künftig Vorrang vor Denkmal- und Naturschutz bekommen. Auch die Wirtschaftsweisen machen ordentlich Druck auf die Bundesregierung, Sozialreformen auf den Weg zu bringen. Die Experten machen klar, dass die Beiträge sonst weiter in die Höhe schießen und für die Arbeitnehmer dann weniger netto übrig bleibt. Erst noch das Trainingslager in Herzogenaurach, dann geht's in die USA. Die deutsche Fußballnationalmannschaft ist in die WM-Vorbereitung gestartet. Beim nächsten Testspiel gegen Finnland am Sonntag wird allerdings nicht Manuel Neuer im Tor stehen. Grund ist seine Wadenverletzung. Oliver Baumann wird ihn vertreten.
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1: Mit Jana Klonikowski. Der neue Höchststand bei der Teilzeitquote sorgte im Wirtschaftsflügel der Union für Kritik. Es läuft etwas schief in Deutschland, so die Vorsitzende der Mittelstandsunion Konnemann gegenüber der Agentur Reuters. Es gebe gute Gründe für Teilzeit, aber wer mehr arbeiten kann, sollte auch mehr arbeiten, so Konnemann. In Deutschland sollen mehr Wohnungen gebaut werden und das schneller. Die Bundesregierung hat neue Regelungen auf den Weg gebracht. Ein wesentlicher Punkt: In Zukunft soll der Wohnungsbau in Gebieten, in denen die Nachfrage besonders hoch ist, Vorrang vor dem Umwelt- und Denkmalschutz bekommen. Dem Ebola-Patienten in der Berliner Charité geht es besser. Die Laborwerte des US-Amerikaners sind fast wieder normal, heißt es von der Klinik. Der Mann arbeitet als Arzt und hatte sich in der Demokratischen Republik Kongo mit dem gefährlichen Virus infiziert. Die Unterschiede zwischen Frauen und Männern in der Medizin mehr beachten, das fordert Gesundheitsministerin Waken zum Tag der Frauengesundheit. Das Thema wurde zu lange ignoriert, so Waken in den Funke-Zeitungen. Das ändere sich langsam, eine spürbare Veränderung werde aber noch dauern.
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